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so gehört, weil das immer schon so war, weil man ja keine andere Alternative nicht hat. Und doch hat mein Zahnarzt recht. Wir haben immer eine Möglichkeit, eine schmerzstillende Spritze abzuholen. Doch leider sind wir oft zu stolz. Wir trauen uns nicht, um Hilfe zu bitten, weil wir denken, das könnte ein Eingeständnis von Schwäche sein. Wir schreiben kryptische Nachrichten an Menschen, die uns am Herzen liegen, in der Hoffnung, dass sie unseren Hilferuf zwischen die Zeilen lesen. Und eigentlich war es doch so einfach. Ich habe einmal gehört, dass der Mensch nur 8 Minuten mit einem guten Freund oder mit einer guten Freundin braucht, damit er sich mit seinem Problem, das ihn gerade gewöhnt, besser fühlt. 8 Minuten Zeit nimmst du dir da sicher gern, wenn der Anruf deiner besten Freundin kommt. Und 8 Minuten, um die darfst du doch auch gern einmal jemanden bitten, damit du nicht allein bist mit deinem Problem und dass es dir dann einfach gleich mal leichter anfühlt. Aber ganz ehrlich, mit der besten Freundin, da kann man doch auch locker 80 Minuten telefonieren, oder? Und im besten Fall wohnt deine Freundin oder dein Freund vielleicht auch noch nicht weit weg von dir. Und du holst dir dazu noch eine Umarmung an. Die Psychotherapeutin Virginia Satir hat festgestellt, dass man 3 Umarmungen täglich braucht, um zu überleben, also dass es uns gut geht. 6 Umarmungen für ein emotionales Wohlbefinden, also dass wir uns pudelwohl fühlen. 9 Umarmungen pro Tag für ein persönliches Wachstum, dass wir happy-peppy durch die Welt tanzen können. Und ich denke, es geht gar nicht so genau um die genaue Zahl, es geht um den Körperkontakt, der nämlich dann wieder Oxytocin, das Kuschelhormon, freisetzt. Und nachweislich senkt sie unser Cortisol, das Stresshormon, und unsere Herzfrequenz und der Blutdruck beruhigen sie. Also, wenn es so einfach ist, dass wir uns besser fühlen, zusammengefasst für heute meine 2 Tipps für euch, Codewort 8 Minuten und so viele Umarmungen wie möglich einfangen. Ich fange jetzt gleich einmal gedanklich mit euch alle an, nehme euch in einer ganz herzlichen Umarmung zu und danke euch recht schön fürs Zuhören. Im Anschluss möchte ich euch heute noch gern ein Liedl spielen von Loris Sommerregen. Ich bedanke mich auch ganz, ganz herzlich beim Freien Radio Salzkammergut für die tolle Unterstützung und für die Sendezeit. Und es war ein schön, wenn wir uns in 14 Tagen wieder hören, am Montag um 8.30 Uhr. Eure Regina Blamberger.

zu und dann. Ich hoffe, der Tanz im Sommerring hat euch gefallen. Bis zum nächsten Mal bei Aus dem Leben, Geschichten zum Nachdenken und Schmunzeln hier im Freien Radio Salzkammergut.

0: Haltung. Ja? Und daraufhin haben die Organisationen, die Gruppen in Belgrad sozusagen quasi als Protest einen Short Guide through LGBT Belgrad veröffentlicht, so nach dem Motto: jetzt erst recht.
1: Gerade diese internationale Aufmerksamkeit ermöglicht der queeren Communities die Etablierung von Schutzräumen und eine stärkere Akzeptanz im Heimatland.
0: Auch später noch, zum Beispiel dann in Baku in Aserbaidschan, ja, war sozusagen dieses Spotlight, das auf die queere Community gerichtet war, hat es auch ermöglicht, dass die sowas wie einen Safe Space für sich schaffen. Ja. Das hat in Serbien funktioniert, das hat in Baku funktioniert, das hat nicht funktioniert in Moskau. Als der Song Contest 2009 in Russland stattfindet, Putin ist es völlig wurscht, was die Welt über ihn denkt. Während der Song Contest stattfindet, werden DemonstrantInnen aus der queeren Community niedergeschlagen, verhaftet und Regenbogenfahnen sind in der Halle verboten.
1: Ein Höhepunkt ist schließlich 2014 der Sieg von Conchita mit Rise Like a Phoenix. Das spiegelt sich auch im Queen wieder. Ein elegantes weißes Kleid von Conchita ist zu sehen. Im Hintergrund hängt ein rot-weißer Häkelbart. Zahlreiche Bilder von ihr hängen an den Wänden. Conchita als queere Ikone.
0: Also Conchita wird sozusagen zum Symbol. Ja? Sissi bekommt einen Bart, die goldene Adele bekommt einen Bart.
1: Spätestens seit Conchitas Sieg wird der Song Contest auch in der Öffentlichkeit als ein queeres Event wahrgenommen. Måneskin spielten 2021 mit Geschlechterrollen und Genderstereotypen. 2023 gewann die bisexuelle Sängerin Loreen ein zweites Mal für Schweden. Und 2024 gewann Nemo als erste nicht-binäre Person. Und nun holte JJ den Sieg wieder nach Österreich. Auch die aktuelle Debatte zum Ausschluss Israels und dem Boykott des ESC ist in der Ausstellung vertreten. 5 Länder boykottieren wegen der Teilnahme Israels dieses Jahr den ESC. Und auch in der queeren Community polarisiert und spaltet das Thema. So Andreas Brunner von Queen.
0: Es ist ein Thema, bei dem es sozusagen keine Verständigung gibt. Ich glaube, da gibt es sozusagen zwei Auffassungen, wo wir nicht zusammenkommen werden. Wir finden hier im Haus, dass der Boykott einer Veranstaltung wie der Song Contest nicht das geeignete Mittel ist, um politische Konflikte auszutragen. Diese gehören auf eine andere Ebene. Sie treffen auch im Grunde die Falschen. Sie treffen eigentlich die, und das zeigt ja auch unsere Ausstellung, wie stark die queere Community auch am ESC gewachsen ist, weil hier für viele ein Safe Space geschaffen wurde. Also wir möchten eher sozusagen diese Einheit oder diese Verbindung innerhalb der queeren Community fördern, als Ausschlüsse produzieren.
1: Dabei sind die diesjährigen Boykottaufrufe und Debatten wegen der Teilnahme Israels keineswegs einmalig oder ungewöhnlich in der Geschichte des ESC. Obwohl die Europäische Rundfunkunion die Veranstaltung als unpolitisch verstanden sehen will, spiegelten sich schon immer politische Debatten im Song Contest wider. Zwar nehmen offiziell nur die nationalen Fernsehsender teil, dennoch nutzen viele Staaten den Wettbewerb zur Imagepolitur. Queen versucht auch aktuelle Kontroversen sichtbar zu machen. Ebenso wie beim ESC lädt die Ausstellung BesucherInnen zum Abstimmen ein.
0: Was man hier auch sieht, sind die Voting-Stationen. Man kann nämlich als BesucherIn in dieser Ausstellung auch mitvoten. Es gibt 3 Fragen. Einerseits, ist der Song Contest politisch? Soll er politisch sein? Und ist dann die Frage, unter welchen Bedingungen sozusagen ein Ausschluss stattfinden soll oder nicht, bei Menschenrechtsverletzungen, bei Krieg.
1: Die Ausstellung United by Queerness ist noch bis 24. Mai zu besichtigen. Bis dahin kann man im Queen die queeren Dimensionen des ESC erkunden. Von politischen Aspekten über grandiose sowie schrullige Bühnenkostüme bis zum T-Shirt des österreichischen Punktepräsentators Philipp Hanser mit dem Aufdruck Equality. Beitragsgestaltung Ines Stiermeier.
2: Am vergangenen Samstag, den 25. April 2026, fand eine Demonstration der Wiener Plattform Atomkraftfrei statt. Im Gedenken an den 40. Jahrestag der Nuklearkatastrophe von Tschernobyl machte die Demonstration wiederholt auf die Gefahren und Risiken der Atomenergie aufmerksam. Sie forderte Österreich

0: Ja, mein Name ist Johanna Nekovic. Ich bin von der Wiener Plattform Atomkraftfrei. Unsere Organisation wurde gegründet nach dem Supergau in Tschernobyl. Und seither setzen wir uns ein für einen Atomausstieg. Wir haben Politikergespräche, wir geben viermal im Jahr eine Zeitung heraus, wir machen Kundgebungen, Demonstrationen, sammeln Unterschriften und die bringen wir zu unseren Politikern, zu unserer Regierung.
1: Für Johanna Nekovic, Sprecherin der Wiener Plattform Atomkraftfrei, sei es unverständlich, weshalb weiterhin weltweit auf Atomenergie gesetzt würde. Die Gefahren und das Risiko eines weiteren Reaktorunfalls seien unverhältnismäßig groß im Vergleich zum Nutzen. Hinzu kämen die enormen Baukosten und die Frage nach dem Verbleib der Atomabfälle. Nichtsdestotrotz steige die Akzeptanz für Atomenergie, gerade unter jüngeren Menschen, wieder an.
2: Ja, mein Name ist Christine Peschana. Ein Atomkraftwerk dauert 10 bis 15 Jahre, bis es errichtet ist. Es dauert 15 Jahre, bis es abgewrackt ist. Die ideale Betriebszeit sind 30 Jahre, aber wir brauchen noch ein Endlager und das dauert 15 bis 20 Jahre. Und alle Atomprojekte, die jetzt momentan oder in den letzten 15 Jahren lanciert wurden, sind mindestens doppelt so teuer geworden.
0: Die Meinung zur Atomkraft verändert sich gerade in Österreich und besonders die jungen Menschen sind eher dafür. Warum sind sie dafür? Meiner Ansicht nach, weil sie nichts darüber wissen. Und was man auch dazu sagen muss, die wenigsten wissen und machen sich bewusst, dass Atomstrom nur einen ganz, ganz geringen Anteil hat am gesamten Strom, der weltweit verbraucht wird. Das sind nicht einmal 10%.
1: Politischen Handlungswillen fordern die AktivistInnen von der österreichischen Regierung und insbesondere dem Umweltminister Norbert Totschnig, um dem Bau des ungarischen Atomkraftwerks Paks 2 auf EU-Ebene entgegenzutreten. Der Bau der zwei neuen Kernreaktoren sei trotz eines EuGH-Urteils von 2025 fortgesetzt worden, obwohl die Genehmigung der Beihilfen für den Bau gegen EU-Recht verstößt. Die Vergabe des Projekts erfolgte direkt an den russischen Staatskonzern Rosatom, ohne das vorgeschriebene EU-weite Ausschreibungsverfahren.
0: Also Ende des vorigen Jahres hat es ein EuGH-Urteil gegeben, also ein Urteil des Europäischen Gerichtshofs zum Neubau in Paks in Ungarn, dass eben die Vergabe nicht korrekt war, nicht mit EU-Recht übereinstimmt. Das heißt, das hat der EuGH kippt und es wird aber trotzdem weitergebaut. Und da ist unser Appell an die Regierung generell und ganz besonders an unseren Umweltminister, dass er sich auf EU-Ebene einsetzt, dass dieses Urteil auch umgesetzt wird. Und zwar sehr schnell und sehr vehement.
1: Dass trotz der zahlreichen Risiken weiterhin auf Atomkraft gesetzt werde, liege vor allem an der starken Lobbyarbeit der Atomenergieindustrie. Doch die Politik müsse auch auf die Anliegen von Bürgerinitiativen wie der Plattform Atomkraftfrei eingehen.
2: Auch ein Politiker kann auf Kleingruppen wie uns hören und wir wollen wieder Termine haben. Seit etwa 2017 schläft das immer mehr ein, dass wir Termine bei Politikern bekommen. Wir beobachten es sehr wohl, dass die österreichische Regierung anscheinend nicht mehr ganz Herr im eigenen Hause ist. Sonst würden wir öfter eingeladen werden. Bitte, liebe Politiker, ladet auch Leute aus der Zivilgesellschaft wieder ein und befreit euch von den hunderten Lobbyisten.
1: Wer sich gegen den Ausbau der Atomenergie engagieren möchte, kann auch die Plattform Atomkraftfrei unterstützen, rät Christine Bejana.
2: Sie können uns auf unserer Website, auf unserer Homepage besuchen, www.atomkraftfreiezukunft.at. Man kann auch online unterschreiben, bei Einladungen mal zur Sprache bringen. Man kann auch alleine dadurch, dass man es thematisiert, tut man schon sehr viel beitragen.
1: Der Ausbau der Atomenergie sei allerdings nur die Folge unseres erhöhten Energiebedarfs infolge der rasanten Digitalisierung. Der Bau und der Betrieb von Rechenzentren, wie dem geplanten Bau des Google-Rechenzentrums in Kronstorf in Oberösterreich, seien besonders energieintensiv.
2: Das, was ich noch wirklich abschließend eingehend betonen möchte: Es soll auf alles digital umgestellt werden. Alles, was digital läuft, braucht Unmengen an Energie. Wer wirklich für den Klimawandel

0: Klimawandel etwas Gutes tun möchte, dass wir unsere Erde nicht erhitzen, der sollte keine Rechenzentren bauen, wie es jetzt gerade in Kronsdorf, glaube ich, heißt es, passiert, wo Google ein immenses Datenzentrum errichtet.
1: Die Folgen der Nuklearunfälle seien bis heute noch sichtbar und spürbar, insbesondere im Fall von Tschernobyl. Um die Sicherheit der Umwelt und aller künftigen Generationen zu gewährleisten, müsse man sich kollektiv von der Atomenergie abwenden und nach Alternativen suchen.
2: Als Mütter, Väter, Großmütter, Großväter, Frauen und Männer wollen wir für unsere Kinder, Enkel und die nächsten Generationen eine atomkraftfreie Zukunft. Deshalb gehen wir auf die Straße. Deshalb demonstrieren und protestieren wir. Deshalb brauchen wir die Unterstützung der Zivilgesellschaft. Brauchen wir eure Unterstützung.
1: Beitragsgestaltung Sophia Tietjen. Aufnahme und Interviewführung Elisabeth Jutmeier und Maria Wallner.
3: Unter dem Motto Geld für die Zukunft statt für Fossile riefen Fridays for Future, Global 2000 und Greenpeace am 24. April zum Protest auf. Anlässlich der laufenden Budgetverhandlungen forderten sie das Ende von Finanzspritzen für Öl und Gas. Die Demonstrierenden kritisierten die aus ihrer Sicht verfehlte Förderpolitik der Bundesregierung. Denn bisher steckt Österreich jährlich rund 5,7 Milliarden Euro in klimaschädliche Subventionen. Berechnet wurde dies vom Kontext-Institut, einem österreichischen Think Tank für Klimafragen. Gemeint sind damit eine Reihe von Förderungen, die den Verbrauch fossiler Rohstoffe begünstigen. Darunter das Diesel- und Dienstwagenprivileg, die Wegekostenrichtlinie, die Flugticketabgabe oder die Stellplatzverordnung. Die Abschaffung dieser Förderungen sei auch angesichts des Irankriegs und hoher Ölpreise dringender denn je. So Sophia von Fridays for Future.
4: Und schon wieder stecken wir in einer Ölkrise. Wer hätte es gedacht? Und schon wieder wird Klimaschutz unter dem Vorwand der Ölkrise als nicht machbar abgestempelt. Es sei der falsche Zeitpunkt. Wir haben gerade Wichtigeres zu tun. Hä? Aber doch genau wegen der Krisen sollten wir doch endlich handeln. Die Erderhitzung wird nur noch zu mehr Krisen, Kriegen und Konflikten führen. Gerade jetzt halten uns die Spritpreise wieder mal mehr als deutlich unsere Abhängigkeit von fossilen Großgiganten vor Augen.
3: In den aktuellen Budgetverhandlungen dürfte Klimaschutz allerdings nur eine untergeordnete Rolle spielen. Und erst gestern wurde die sogenannte Spritpreisbremse verlängert. Die Bundesregierung möchte die Preise an den Zapfsäulen reduzieren und damit die österreichischen Haushalte entlasten. Dies gelang zuletzt auch durch die Senkung der Mineralölsteuer sowie eine Begrenzung der Gewinnmargen von Mineralölunternehmen. In abgespeckter Form wird die Spritpreisbremse auch im Mai das Tanken günstiger machen. Allerdings nur marginal. KritikerInnen, darunter das Momentum-Institut, sehen die Maßnahme jedoch als unzureichend. Zwar komme es zu einer finanziellen Entlastung für Haushalte und Unternehmen, die problematische Abhängigkeit von Öl, Gas und Kerosin bleibe jedoch bestehen. Langfristig müsse die Politik daher dafür sorgen, dass der Verbrauch fossiler Rohstoffe sinkt. Nur so könne Versorgungssicherheit und Klimaschutz gewährleistet werden. Fridays for Future argumentierte zudem, dass die Abhängigkeit von fossilen Rohstoffen den österreichischen Staatshaushalt massiv belaste. Würden klimaschädliche Förderungen gestrichen, könnte der Staat 5,7 Milliarden Euro einsparen, so die Aktivistinnen. Sie forderten daher konkrete Reformen von der Bundesregierung, nämlich die Abschaffung von Diesel- und Dienstwagenprivilegien, eine höhere Flugticketabgabe nach deutschem Vorbild, eine höhere Lkw-Maut sowie die Abschaffung der Stellplatzverpflichtung im Wohnbau. Leila Kriechbaum, Sprecherin bei Fridays for Future, erklärte dies folgendermaßen.
5: Der Staat hat Geld, das er zur Verfügung stellt und wir sehen, dass er momentan eben bewusst klimaschädliches Verhalten leichter macht und günstiger macht. Also konkret, dass es für mich günstiger ist, mit dem Auto zu pendeln als mit dem Zug. Da ist zum Beispiel das Dienstwagenprivileg eben, dass man begünstigt mit dem eigenen Auto fährt. Also ganz konkret gibt es da eine Reihe von Privilegien, die einfach nicht mehr zeitgemäß sind. Also konkret aber auch zum Beispiel, dass Fliegen aktuell überhaupt nicht den wahren Kosten entspricht. Also wir fordern, dass die Flugticketabgabe angepasst wird. In Deutschland gibt es ein Modell, das sehr gut funktioniert, das eben sicherstellt, dass wir nicht fliegen und danach die Schäden auf die Gesamtbevölkerung übertragen werden, sondern das Verhalten, das eben Schäden verursacht, auch da gleich mitbesteuert wird. Also eine Art von Kostenwahrheit.
3: Statt fossile Rohstoffe zu subventionieren, brauche es laut Fridays for Future gezielte Investitionen in erneuerbare Energien und leistbare Mobilität. Besonders kritisiert wurde die Förderung von fossilen auch angesichts der anhaltenden Kürzungen im Sozialbereich. Diese Einsparungen treffen einkommensschwache Haushalte besonders stark. Die Protestierenden appellierten daher an Finanzminister Marta Bauer, die klimaschädlichen Subventionen zu streichen. Das eingesparte Geld solle stattdessen in den Klimaschutz und den Sozialbereich gesteckt werden. Daher kamen bei der Veranstaltung auch VertreterInnen aus dem Sozial- sowie dem Kunst- und Kulturbereich zu Wort. Sie berichteten von den Auswirkungen der Kürzungen und begleiteten das Programm mit Musik und künstlerischen Beiträgen. Etwa 2500 Menschen dürften am Heldenplatz demonstriert haben. Besonders froh zeigte sich Fridays for Future, dass vor allem viele SchülerInnen an der Veranstaltung teilnahmen.
5: Wir sehen auch, dass es die jungen Menschen einfach besonders trifft. Das heißt, was uns hier alle vereint, ist, dass wir sagen, hey, wir brauchen Geld von dem österreichischen Staat für Investitionen in die Zukunft, in das, was das Leben lebenswert macht, in Unterstützung von Menschen statt in Unterstützung von der fossilen Großindustrie, wo einige wenige dann ganz viel abschöpfen.
3: Fridays for Future kündigte für den 22. Mai bereits die nächste Aktion an. Details dazu sind noch nicht bekannt. Bis dahin will die Bewegung über eine Mail-Protestaktion Druck aufbauen, um die Regierung zum Handeln zu bewegen. Beitragsgestaltung: Ines Stiermeier. Bis zum Sommer möchte die Bundesregierung das Doppelbudget für die Jahre 2027 und 2028 fixieren. Dabei soll Österreich seinen Sparkurs beibehalten. Nicht zuletzt wegen der anhaltenden Inflation sowie den Auswirkungen von Iran-Krieg und Energiekrise. Voraussichtlich von Kürzungen betroffen sind auch Gelder für internationale Entwicklung und humanitäre Hilfe. Vertreterinnen des Dachverbands Globale Verantwortung machten nun auf die Auswirkungen der Einsparungen aufmerksam. Am Heldenplatz hielten sie am 14. April einen riesigen Bumerang in die Höhe. Warum, erklärt Lukas Wank. Er vertritt als Geschäftsführer die 39 österreichischen NGOs des Dachverbands.
6: Wir wollten sichtbar machen, dass Kürzungen in unseren Arbeitsbereichen Entwicklungszusammenarbeit, humanitäre Hilfe, Friedensförderung kein Randthema sind, denn sie schwächen Österreichs internationale Handlungsfähigkeit. Sie verschärfen Krisen und schlagen mittel- und langfristig auch auf Europa und Österreich zurück. Und dieser Bumerang, den wir da inszeniert haben, war dabei deshalb auch ein bewusst gewähltes Bild. Denn wer heute bei Prävention, Stabilisierung und Hilfe spart, bekommt die Folgekosten eben morgen in anderer Form zurück.
3: Im Dachverband sind unter anderem Organisationen wie CARE, Caritas, Plan International und das Rote Kreuz organisiert. Mit Hilfe von Spenden und staatlichen Förderungen engagieren sie sich weltweit, insbesondere im globalen Süden. Was humanitäre Hilfe und Entwicklungszusammenarbeit ausmacht, erklärt Lukas Wank folgendermaßen.
6: Also Projekte in der humanitären Hilfe, die arbeiten dann, wenn es brennt, unter Anführungszeichen. Also nach und während Konflikten, im Fall von Vertreibungen, bei Hungerkrisen, Naturkatastrophen. Genau, und da geht es eher mehr ums Unmittelbare. Und Projekte, die sich im Bereich der Entwicklungszusammenarbeit verorten lassen, da geht es eher um eine langfristigere Komponente. Also die greift vor allem dort, wo man eben nicht im akuten Notfall arbeitet, sondern dann dafür sorgt, dass Menschen und Gemeinschaften, Gesellschaften langfristig stabil werden. Also zum Beispiel, da geht es um das Stärken von Bildung, den Aufbau von Gesundheitsversorgung, die Erhöhung der Widerstandsfähigkeit von Landwirtschaft. Da geht es darum, Einkommen zu ermöglichen, staatliche und lokale Strukturen zu verbessern, Frauenprojekte zu fördern, ja, um Gendergerechtigkeit herzustellen und.
3: Zu den Geberländern zählen meist westliche Staaten der EU sowie die USA. Auch China engagierte sich in der Vergangenheit, insbesondere auf dem afrikanischen Kontinent. Dabei gibt es verschiedene Beweggründe für die Finanzierung globaler Entwicklung. Zur ethisch-moralisch motivierten Solidarität kommen ökonomische Eigeninteressen und politische Überlegungen hinzu. Beispielsweise erhoffte sich die EU zuletzt aufgrund ihrer Förderbeziehung zu afrikanischen Staaten eine bessere Zusammenarbeit in der internationalen Politik. Konkret wünschten sich EU-Staaten mehr Unterstützung bei UNO-Abstimmungen, zum Beispiel zum Ukraine-Krieg. Bei der Finanzierung von globaler Entwicklung geht es also auch um den Aufbau von Kooperationen. Darüber hinaus schaffen diese bi- und multilateralen Partnerschaften internationale Stabilität, von welcher die gesamte Weltgemeinschaft, auch Österreich, profitiert, so Lukas Wank. NGOs wie jene des Dachverbands Globale Verantwortung stehen dabei zwischen staatlichen Interessen und lokalen Bedürfnissen.
6: Also ganz konkret haben wir in der Presseaussendung argumentiert, dass das ein strategischer Fehler ist. Ja. Und das ist eben aus zwei Gründen. Und der erste ist definitiv, weil diese Kürzungen im Bereich der Entwicklungszusammenarbeit, der humanitären Hilfe und der Friedensförderung über Jahrzehnte aufgebaute Strukturen schwächen. Und Österreich verliert damit qualitative Partnerschaften, die in dieser Zeit aufgebaut wurden, aber natürlich auch eine internationale Handlungsfähigkeit, die ja ganz zentral ist für außenpolitisches Handeln und Prioritäten setzen.
3: Zu einem solchen Einschnitt kam es 2025, als US-Präsident Trump den größten Teil der US-amerikanischen Entwicklungsgelder, genannt USAID, strich. Viele befürchteten dadurch die Verschärfung von humanitären Krisen weltweit. Andere Stimmen, mitunter aus dem globalen Süden, begrüßten das Wegfallen der Gelder hingegen, mit dem Argument, Entwicklungshilfe schaffe Abhängigkeiten, transportiere westliche Interessen und habe teils kolonialistische Züge. Wank meint, man müsse diese Debatte differenziert betrachten.
6: Also diese Kritik, also ich glaube, man muss noch mehrere Sachen trennen. Ja. Ich meine, dass die Ressourcen oder diese Mittel, die die USA zum Beispiel bereitgestellt hat, ja, jetzt wegbrechen, das waren durchaus in der humanitären Hilfe irgendwie ungefähr rund um die Hälfte der globalen Mittel, die auch für die Bekämpfung und für das Beikommen von Notlagen von Menschen, die das dringend brauchen, genutzt wurden, weggebrochen sind. Und das ist natürlich eine Katastrophe, also das ist ein Desaster. Ja. Und nichtsdestotrotz ja, gibt es im System der internationalen Hilfe immer wieder reale Probleme, ja, die von unterschiedlichen Akteuren sehr ernst genommen werden. Ja. Und das heißt, es ist eine ständige Weiterentwicklung. Und in dieser Weiterentwicklung reagiert man auch auf Probleme. Viele Menschen vor Ort kritisieren deshalb nicht die Hilfe an sich, sondern eine Hilfe, die oft vielleicht nicht ihre Bedürfnisse zu 100% trifft, ja, und wo sie auch in unterschiedlichen Kontexten einen unterschiedlichen Grad von Mitentscheidung ermöglicht bekommen. Ja. Und deswegen ist unsere Arbeit als Dachverband gemeinsam mit unseren Mitgliedern immer daran ausgerichtet, diese lokalen Bedürfnisse ins Zentrum zu stellen. Aber die Antwort für uns kann darauf nicht sein, dass die Hilfe einfach gestrichen wird.
3: Wank skizziert auch, was dies für die Menschen vor Ort konkret bedeutet.
6: Sondern das bedeutet dann, dass weniger in Krisenvorsorge investiert wird jetzt, dass zum Beispiel dann lokale Gesundheits- und Bildungsangebote nicht gehalten werden können, schon gar nicht ausgebaut, ja, und dass in den Kontexten, wo das notwendig ist, Wiederaufbau langsamer oder gar nicht erfolgt, ja. Ja, und wenn gleichzeitig andere Geberländer ihr Budget kürzen, potenziert sich dieser Effekt.
3: Entwicklungszusammenarbeit müsse demnach langfristig gedacht werden. Der Aufbau nachhaltiger Strukturen weltweit sei in diesem Sinne auch eine Art Prävention, um zukünftige Krisen abzufedern oder zu verhindern. Besonders sichtbar wurden diese globalen Abhängigkeiten zuletzt durch den Iran-Krieg. Der Dachverband Globale Verantwortung appelliert daher an die Regierung, die Kürzungen zurückzunehmen. Ob die Bundesregierung dem folgen wird, bleibt offen. Beitragsgestaltung Ines Stiermeier.
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0: dass es seitens Bund, also Klima- und Energiefonds, diesbezügliche Förderungen gibt für Menschen mit geringerem Einkommen. Und das ist eines der Themen. Du hast gesagt, ich beschäftige mich wie in der Region schon eine ganze Weile damit, das stimmt soweit. Und ich habe in der momentanen Phase meiner Chem-Traunstein-Region, also jetzt in der Weiterführung 4, eine Maßnahme dabei, wo es um dieses Thema soziale Energiewende geht, wo es eben mir darum geht, wirklich einkommensschwache Haushalte zu finden und diesen einkommensschwachen Haushalten etwas zu helfen.
1: Du hast jetzt gerade gesagt, diese Haushalte zu finden. Oft ist das Thema ja sehr schambehaftet. Also wir haben ja großteils auch das Problem, wie bei vielen anderen Unterstützungsangeboten, dass sich Menschen schwer tun, irgendwie Hilfe zu holen in Situationen, wo es aber eigentlich schon wirklich gut wäre, sich zu melden oder umzuschauen nach Unterstützung. Viele wissen auch gar nicht, dass es diese Programme gibt, dass es Förderangebote gibt. Gerade diese schwer erreichbaren, einkommensschwachen Gruppen dann gezielt aufzusuchen, wie du sagst, wie kann denn das gelingen und wie kann man auch vielleicht diese Scham vom Thema wegnehmen? Wir haben ja gerade gehört, 1 Million Österreicher, also da braucht man sich wirklich, da ist man leider in guter Gesellschaft.
0: Ja, das ist ein Thema oder das ist eine Frage, die ist sehr schwer zu beantworten. Also wenn ich es wüsste, dann täte ich mir leichter bei meiner Maßnahme. Dazu vielleicht kleine Anekdote. Wir haben ganz am Anfang, also vor circa 1,5 Jahren, eine Veranstaltung geplant und durchgeführt, wo es eben darum ging, diese Fördermaßnahme Sauberheizen für alle und auch die Maßnahme von der Caritas mit der Energieberatung plus Gerätetausch unter die Leute zu bringen. Tatsächlich waren bei der Veranstaltung, obwohl gut beworben, genau 2 Besucher. Das war nicht ganz das, was wir uns erhofft hätten. Und der Grund ist tatsächlich der, dass es offensichtlich so ist, dass sich die Menschen schämen dafür, wenn sie wenig Geld haben. Sollte nicht so sein, muss man zur Kenntnis nehmen. Wir haben es in der Zwischenzeit so geändert, dass wir bei absolut jeder Veranstaltung, die wir machen, dieses Thema ansprechen. Und wo ich dann die Besucher meiner Veranstaltungen eben ersuche, vielleicht dieses Angebot auch im Freundes-, im Verwandten-, im Nachbarnkreis entsprechend zu verbreiten. Weil ich denke, es ist doch sehr oft so, dass man im Verwandtenkreis oder im Freundes- oder Bekanntenkreis jemand hat, wo man weiß oder glaubt, dass es eben zutreffen könnte. Nur die Menschen direkt zu erreichen, das ist tatsächlich unglaublich schwierig.
1: Und da sind wir schon mitten im Thema drinnen. Du hast ja auch gesagt, also erst einmal zu sagen, keine Scheu zu haben, die Scham abzubauen und wirklich auch zu sehen, diese Förderungen sind jetzt nicht für die absolut, also für die absolut letzte Instanz. Es ist wirklich was von Menschen in Anspruch genommen werden soll und darf, die einfach auch andere Aufgaben haben. Also gerade Familien mit Kindern, da ist man ja auch schneller mal in diesen Einkommensgrenzen drin und dass man sich da wirklich nicht scheut und informiert. Wir wollen heute auf jeden Fall informieren. Vielleicht können wir damit schon eine kleine Brücke legen für Menschen, für die das vielleicht interessant sein könnte. Und du hast dir überlegt, das Ganze auf verschiedenen Ebenen. Wir haben jetzt vom Heizen gesprochen. Jetzt ist das Heizen natürlich immer ein sehr, sehr großes Thema und mit natürlich ein wichtiges, wenn man jetzt auch die Emotionen anschaut, wahrscheinlich das Wichtigste. Da gibt es ja eine ganz spezielle Möglichkeit, sich da auch wirklich gut unterstützen zu lassen. Möchtest du was erzählen über das Thema Sauberheizen für alle?
0: Genau so ist es. Also diese Fördermaßnahme Sauberheizen für alle vom Klima- und Energiefonds ist genau eine Förderung, wo es darum geht, Menschen mit geringem Einkommen die Möglichkeit zum Wechsel von einem fossilen Gaskessel oder Ölkessel auf ein nachhaltiges System zu ermöglichen. Es ist eine Förderung, die bis zu 100% der Investitionskosten ausmachen kann, eben mit den entsprechenden Grenzen. Und also die Förderung ist offen. Es ist eine an sich tolle Maßnahme, die aber eben, wie wir gerade gesagt haben, leider nicht in dem Umfang

0: man darf ein gewisses Einkommen nicht überschreiten. Das ist ganz genau definiert. Und das Zweite ist, es muss die eigene Immobilie sein, in der ich wohne. Also in einer Mietimmobilie geht es logischerweise nicht. Es funktioniert in der eigenen Immobilie, im Einfamilienhaus, im Zweifamilienhaus, im Reihenhaus kann man das Ganze anwenden. Und es ist eine Maßnahme, die noch bis Ende dieses Jahres eingereicht werden kann. Also genau genommen die Registrierung bis zu dieser Förderung, die muss bis 31.12.2026 abgeschlossen sein. Jetzt ist so, wenn man sich jetzt überlegt, welche Bevölkerungsgruppe mit einem geringeren Einkommen in der eigenen Immobilie wohnt und dort auch nur einen alten Heizkessel drinnen hat, dann hat man üblicherweise ein bestimmtes Bild. Und man trifft dort sehr häufig auch Menschen, die möglicherweise mit dem Computer, mit einem Online-System nicht unbedingt so ganz auf Du und Du sind. Und das sind Menschen, die sich dann wahrscheinlich etwas schwer tun, diese Förderung einzureichen. Und aus dem Grund haben wir eben unsere Maßnahme jetzt in der CAM so definiert, dass wir genau diesen Menschen helfen, diese Förderung einzureichen. Also ich mache da jetzt nicht irgendeine Energieberatung oder sonst was. Da gibt es andere, die das sicher besser können, aber ich helfe gerne mit, von Anfang bis zum Ende diese Förderung einzureichen und eben das so weit auf den Punkt zu bringen, dass es tatsächlich die Förderzusage gibt. Das ist soweit jetzt mein Angebot, also gerne bei uns melden, wenn man mitmachen möchte.
1: Bei uns melden, Christian, vielleicht sagst du noch gleich, wie man dich findet. Genau.
0: Also bei uns melden ist eine relativ einfache Geschichte. Das geht am besten über unsere Website, wo wir zum Finden sind. Das ist die www.cam-traunstein.at, www.cam-traunstein.at, und dort findet man dann auch die entsprechenden Kontaktdaten. Jetzt habe ich, glaube ich, einiges erzählt, so ein bisschen diffus. Jetzt sollte man etwas ins Detail gehen. Also es gibt die Einkommensgrenze, die ich nicht überschreiten darf, und das sind ganz konkret 1867 Euro netto als Jahreszwölftel bezogen auf einen Einpersonenhaushalt. Also 1867 Euro mal 12 ist das Jahreseinkommen, das ich haben darf, dass ich diese Förderung bekomme. Wenn jetzt in der Immobilie mehr als eine Person wohnt, also wenn ein zweiter Erwachsener dazukommt, dann wäre das zusätzlich ein Faktor 0,5. Also das heißt, diese 1867 mal 1,5 würde ein Kind dazukommen, also zwei Erwachsene, ein Kind, dann ist das Faktor 0,5 für einen zweiten Erwachsenen, Faktor 0,3 für jedes weitere Kind. Das würde bedeuten, zwei Erwachsene, ein Kind, diese 1867 Euro mal 1,8 wären somit 3360,6 Euro Monatseinkommen, also nicht Monatseinkommen, sondern Jahreszwölftel, weil man ja 13., 14. in dem Fall nicht rechnet. Also dieses Einkommen darf nicht überschritten werden, muss aber auch im Zuge der Förderregistrierung entsprechend nachgewiesen werden. Funktioniert aber auch mit einer bestehenden ORF-Gebührenbefreiung, wenn ich diese habe.
1: Das heißt, es kommt für Familien, wie gesagt, in Frage, wo vielleicht Teilzeit oder auch Arbeitslosigkeit gegeben ist. Es kommt für auch Pensionisten, Pensionistinnen mit Mindestpension gut in Frage, die vielleicht im eigenen Haus, in der eigenen Wohnung wohnen, sich aber keinen Heizungstausch leisten können. Das ist der ideale Fall eigentlich, um auf diese Förderung zuzugreifen. Fällt dir sonst noch eine Gruppe ein, wo du sagen möchtest?
0: Ja, du hast das im Großen und Ganzen ist eh am Punkt gebracht. Also es sind sehr oft tatsächlich ältere Mitbürger, die man da beantrifft und die halt auch durchaus mit diesem ganzen Förderprozedere etwas überfordert sind, zugegebenermaßen.
1: Mhm. Gut, ich glaube, nach den vielen Zahlen, die wir jetzt gerade zirkuliert haben, braucht man wieder ein bisschen Entspannung im Kopf. Und wir haben

wieder Musik für euch mitgebracht heute. Passend jetzt zum Thema Zuversicht, dass wir diese Energiewende auch gut schaffen, ein Stück von den Beatles.

0: Ja, willkommen zurück bei uns im Studio. Am Mikrofon Sibylle Chiari, bei mir im Studio Christian Hummelbrunner. Und wir unterhalten uns heute über soziale Aspekte der Energiewende. Wie schaffen wir das bei uns in der Region, Menschen zu unterstützen, die vielleicht nicht so privilegiert sind, in smarten Häusern mit energieeffizient, perfekt ausgestatteten Geräten zu leben? Was können wir tun, um alle mitzunehmen, die jetzt gerade in Zeiten wie diesen sehr darunter leiden, dass Energiepreise hoch sind, dass Heizen teuer ist, dass wir hier auch einen Ausweg und Unterstützung brauchen? Christian, du hast jetzt schon viel skizziert, was möglich ist, und wir waren jetzt gerade beim Thema Heizen, weil natürlich die Heizkosten sehr relevant sind, haben über die Förderung Sauberheizen für alle gesprochen. Und wir haben vorhin schon kurz gesagt, einkommensabhängig kann man auf diese Förderung zugreifen. Es gibt aber noch ein paar andere Voraussetzungen. Vielleicht gehen wir da noch ein bisschen weiter in die Tiefe, um möglichst viele Menschen, die diese Förderung auch wirklich verdienen und sich abholen könnten, dazu zu motivieren.
1: Genau, wir haben dieses Thema Sauberheizen für alle. Also diese bis zu 100% Förderung beim Tausch von einem fossilen Wärmeerzeuger auf ein nachhaltiges System. Wir haben vorher eben darüber gesprochen gehabt, wie es mit den Einkommensgrenzen ausschaut. Das waren eben diese 1867 Euro als Jahreszwölftel beim Ein-Personen-Haushalt. Es gibt aber insgesamt für Sauberheizen für alle nur ein paar andere Voraussetzungen auch. Also das erste ist, ich habe einen fossilen Heizkessel. Also das heißt Öl oder Gas, alles Brenner, der Kohle verbrennt, natürlich gehört auch dazu. Und der muss ersetzt werden gegen ein neues Heizsystem, das auf Basis von erneuerbarer Energie basiert. Da gibt es aber ein paar Voraussetzungen dazu. Das heißt, wenn ich bei diesem Haus die Möglichkeit habe, rein technisch auf ein Nahwärmesystem, Fernwärmesystem anzuschließen, dann ist das die einzige Möglichkeit, die tatsächlich gefördert wird.
0: Was wird dann gefördert, wenn man auf einen Nahwärmeanschluss umsteigt?
1: Also tatsächlich ist es so, dass bei Sauberheizen für alle gibt es eine maximale Gesamtförderung in Höhe von 28.469 Euro. Das würde bedeuten, wann für mich dieser Nahwärmeanschluss weniger kostet als diese eben knapp 28.500 Euro, dann würde ich tatsächlich die gesamten Kosten ersetzt bekommen, also die gesamten Kosten bezahlt bekommen. Würde der Fernwärmeanschluss etwas mehr kosten als die 28.469, dann müsste ich den Differenzbetrag auf die Gesamtkosten dann selber zahlen. Aber in den allermeisten Fällen, in den allermeisten Fällen geht sich das mit diesem vorgegebenen Betrag aus und ich bekomme tatsächlich die gesamten Kosten ersetzt. Jetzt ist es so, dass nicht in allen Fällen eine Möglichkeit besteht, tatsächlich an Nahwärme anzuschließen. Für alle anderen Fälle, nachhaltiges Heizsystem, gibt es eben unterschiedliche weitere Fördersätze. Also ich sage beispielsweise in einem zweiten, würde ich auf einen Pellet- oder Hackgutkessel tauschen, dann wären das 36.180 Euro oder im Falle einer Luftwärmepumpe, Luft- oder Wasserwärmepumpe, wären es 25.586 Euro.
0: Also das sind schon schöne Unterstützungen für jemanden, der vielleicht gar nicht auf die Idee gekommen wäre, jetzt in die Richtung zu denken. Ich höre das sehr oft bei meinen Veranstaltungen zum Beispiel, ich weiß nicht, ob es dir auch so geht, dass gerade Menschen, die jetzt in der Pension sind oder vielleicht schon ein Weilchen in der Pension sind, dass so dieses Thema Sanieren und Kesseltausch irgendwie ganz oft ein bisschen auf die nächste Generation. Ich mache das nimmer, das soll die nächste Generation machen. So ein bisschen geschoben wird auch, die Verantwortung vielleicht da schon übergeben wird. Was kann man denn, also wie kann man denn da motivieren? Oder ist dir das Thema so, begegnet es dir weniger?
1: Ja, es ist halt tatsächlich so, du hast ja gerade selber eigene Erfahrungen mit dem Bellehof, weil ja auch das Heizsystem getauscht habt. Also du kannst, glaube ich, ganz gut mitreden, welche Challenge und welcher Aufwand tatsächlich dahinter steckt. Also ich bekomme bei mir in Furchtdorf beim Haus demnächst auch einen Fernwärmeanschluss. mache ich genau deshalb, weil eben der Gaskessel, den ich jetzt leider noch habe, schon ziemlich in die Jahre gekommen ist und ich will nicht, dass der irgendwann einmal während einer Heizsystem stirbt. Abgesehen davon ist das sowieso noch einer von meinen schwarzen Punkten, dass ich endlich von dem fossilen Heizsystem wegkomme. Und es ist halt, der Tausch von einem Heizkessel ist im Grunde genommen eine relativ große Baustelle.
0: Abhängig davon, für welches System man sich natürlich auch entscheidet. Also ich erinnere mich an den Umstieg meiner Schwiegereltern, die da auch ein bisschen gehadert hatten und dann ganz begeistert waren, wie schnell die Übergabestation im Keller war und wie problemlos eigentlich der Anschluss an das dort örtliche Nahwärmenetz passieren konnte. Wenn man jetzt natürlich eine andere Heizform wählt, kann das ein bisschen aufwendiger sein. Aber ich glaube, im Nachhinein betrachtet, kann ich so aus der eigenen Erfahrung sagen, ist man ja sehr froh dann, einerseits natürlich dafür, diese Unabhängigkeit zu haben mit einer erneuerbaren Heizung. Und naja, andererseits ist es ja Raum, also auch so vom Komfort her oft eine Verbesserung. Ja.
1: Es sind natürlich, gerade wenn man jetzt einen Nahwärmeanschluss hernimmt, natürlich entsprechende Grabungsarbeiten. Gut, das macht der Hausbesitzer, die Hausbesitzerin üblicherweise nicht selbst, das macht der Nahwärmebetreiber. Aber es ist halt doch durchaus ein gewisser Aufwand. Und Nahwärme, Fernwärme, je nachdem welches Wort dann halt besser gefällt, ist halt trotzdem immer dieses Thema. Man hat halt zwei Vorteile. Das eine ist, Nahwärme funktioniert unabhängig vom Haus eigentlich immer. Ganz wurscht, in welche thermische Qualität, wie es so schön heißt, die Außenhülle hat. Und das zweite ist, Nahwärmeanschluss ist halt für einen Hausbesitzer im Nachhinein gewissermaßen auch sowas wie ein Sorglospaket. Das heißt, du hast im Endeffekt, ich weiß, das klingt jetzt ein bisschen nach Werbung fürs System, du hast halt beim Nahwärmeanschluss den Vorteil, es gibt diese Übergabestation, das ist ein Wärmetauscher, das ist im Grunde ein relativ problemloses technisches Gerät und diese Übergabestation ist im Eigentum des Nahwärmebetreibers. Das heißt, ich habe im Grunde genommen dann im Nachhinein überhaupt nichts zum Tun und eine Nahwärmeübergabestation ist nicht übermäßig groß. Das heißt, ich brauche im Endeffekt nicht viel Platz im Keller. Das ist so wie eine alte Gastherme oder anders gesagt, wie wenn ich eine größere Skischuhschachtel an die Wand schraube. Also recht viel mehr vom Platz werde ich nicht brauchen dafür. Auch das ist ein Riesenvorteil. Mhm. Ah ja, was man nur dazu sagen muss, dieser Nahwärmeanschluss, den bekomme ich natürlich nur dann gefördert, wenn das eben auch eine Nahwärme ist, die aus erneuerbarer Energie mit der entsprechenden Effizienz betrieben wird. Anders funktioniert es nicht.
0: Das heißt, vielleicht hat jetzt schon der eine oder die andere Lust bekommen, sich das mal genauer anzuschauen mit dem Sauberheizen für alle. Was würdest denn du empfehlen, so vielleicht selber noch einmal zu klärend in der Vorbereitung zu durchdenken? Gibt es noch Dinge, die man vorher mit überlegen muss, wo du empfehlen würdest?
1: Naja, es gibt, also wir haben eh drüber gesprochen, der Tausch von einem Heizkessel ist ein gewisser Aufwand. Und das ist ja eine Entscheidung, die ich für einen längeren Zeitraum trifft. Also die Förderung trifft für mich dann zu, wenn ich die Einkommensgrenze nicht überschreite. Wenn ich unterhalb dieser Einkommensgrenze bin, dann habe ich Anspruch auf diese Förderung Sauberheizen für alle. Dann ist im zweiten Schritt eben die Frage, habe ich einen alten fossilen Heizkessel? Also habe ich jetzt einen alten, zum Beispiel Pelletskessel, dann kriege ich die Förderung leider nicht. Und im dritten Schritt habe ich die Frage zu klären, welches Heizsystem verwende ich? Nahwärme wird genau dann gefördert, wenn ein Nahwärmeanschluss technisch möglich ist. Und andere nachhaltige Heizsysteme, so wie zum Beispiel Pellet- oder Hackgutkessel, eventuell Scheitholzkessel oder auch entsprechende Wärmepumpe, hängt technisch durchaus ein bisschen damit zusammen, welche Voraussetzungen ich habe. Also Wärmepumpe meiner Meinung nach funktioniert dann gut, wenn das Haus in einer entsprechenden Qualität der thermischen Hülle ist. Wenn ich Pellet oder Hackgut verwenden möchte, dann muss ich mir im Klaren sein, dass ich einen entsprechenden Lagerraum brauche. Bei Hackgut ist es so, dass das normalerweise nur für größere Gebäude funktioniert, weil Hackgutkessel gibt es normalerweise erst ab einer bestimmten Leistung. Scheitholz ist eine nette Geschichte, weil ich halt sagen kann, da bin ich ein bisschen unabhängiger, weil ich vielleicht beim Landwirten ums Eck bei mir in der Nähe dieses Scheitholz zu kaufen bekomme, habe aber den Vorteil, unter Anführungszeichen, dass ich dann halt immer Holz nachfüllen gewonnen habe beim Heizkessel. Das sind alles miteinander Sachen, die sollte man sich gut überlegen, was dann der weitere Komfort ist, beziehungsweise dieses Thema Wärmepumpe ist, wenn man mit Leuten redet, ja sehr, sehr beliebte, gefragte Form, nur man muss es vorher anschauen, ob das Haus entsprechend funktioniert. Und in dem Fall würde ich jedenfalls empfehlen, vorher entsprechende Energieberatung zu machen. Das sind Sachen, die machen wir nicht für die Energieberatung. Da gibt es jemanden, der das viel besser kann. Und das ist in dem Fall der Energiesparverband des Landes Oberösterreich, an dem ich für Energieberatungen immer gerne weiterverweise.
0: Die auch gratis sind, wo man sich einfach nur anmelden muss. Und das ist sowas, was wirklich jeder in Anspruch nehmen kann, unabhängig von der Einkommensgrenze. Also sehr zu empfehlen, wenn man sich mit dem eigenen vier Wänden in der Hinsicht besser heizen, sauber heizen, auseinandersetzen möchte. Ich würde sagen, es ist wieder Zeit für ein bisschen Musik zwischendurch. Bei uns klingen ja noch so die Töne vom Song Contest nach. Bei einigen nehme ich mal schwer an. Mir ist es so gegangen bei dem, was ich mitbekommen habe vom Song Contest, dass es teilweise doch sehr, sehr aufwendig und sehr schrill, sehr laut, teilweise sehr plastik geklungen hat. Die Siegertänzer hatten ja sogar Plastikfolien im Gesicht. Dann habe ich mich zurückerinnert an einen Song Contest-Sieger, der für mich vielleicht der letzte so richtig authentische, pure Song Contest-Sänger war. Und als Erinnerung an ihn spielen wir von Salvador Sobral, Amar Pelos Dois.

0: Ja, willkommen zurück bei uns in der Sendung Kämmer Zamm. Heute dreht sich bei uns alles um das Thema, wie wir kostengünstig Energie aufbringen können, wie wir auch einkommensschwache Haushalte abholen können bei den Themen Heizungstausch, Energieeffizienz. Und Christian, du hast uns jetzt schon ganz, ganz viel zum Thema Heizen verraten. Aber es ist ja teilweise so, auch wenn man jetzt sagt, okay, Investition oder auch diese Förderung kommt jetzt gerade für mich nicht in Frage, gibt es ja trotzdem viele, viele Dinge, die man trotzdem umsetzen kann, um die Energiekosten zu senken. Vielleicht rufen wir uns die auch noch einmal kurz gemeinsam in Erinnerung.
1: Ja, natürlich gibt es da ein paar andere Möglichkeiten auch. Und im Grunde ist ja ein Heizkesseltausch eine gute Möglichkeit, sich bewusst zu machen, was man sonst Neues tun kann. Also wenn ich jetzt nur rein dieses Thema Raumwärme hernehme, dann gibt es im Wesentlichen halt drei Schritte, die man überlegen soll, bevor man entsprechende Maßnahmen setzt. Das erste, das ist im Übrigen auch die Reihenfolge, die jeder Energieberater sagen wird. Das erste sind einfach organisatorische Maßnahmen. Und organisatorische Maßnahmen sind solche, die salopp gesagt, das sind Maßnahmen, die brauche ich nur tun. Die kosten kein Geld. Ist eine gewisse Änderung meiner Gewohnheiten. Aber zum Beispiel ist es so, dass 1% weniger Raumtemperatur in etwa 6% Einsparung bei den Heizkosten sind. Und in sehr, sehr vielen Fällen sind Räume einfach überheizt. Gut, ich will jetzt nicht, dass unsere Zuhörer im nächsten Winter frieren müssen, das meine ich nicht, aber 24 Grad in der Wohnung müssen nicht sein und man kann sich durchaus überlegen, ob es notwendig ist, wirklich das gesamte Gebäude und jeden Raum auf die entsprechenden Temperaturen zu heizen. Also wie gesagt, 1 Grad weniger Raumwärme, ca. 6% Einsparung. Eine zweite Maßnahme ist einfach auch Lüften. Stoßlüften ist am gekippten Fenster überlegen. Da haben wir vor einiger Zeit das Ganze sogar mal gemeinsam im Land Oberösterreich bei einem öffentlichen Gebäude bei uns in Furcht dafür überprüfen und messen lassen. Also Lüften heißt immer die Luft möglichst schnell austauschen, dass die verbrauchte Luft rauskommt, frische Luft reinkommt. Das funktioniert gut mit Stoßlüften, das funktioniert nicht gut mit gekippten Fenstern. Weil wir gerade bei den Fenstern sind, Fenster sind ebenfalls, wie nenne ich es am besten, eine Quelle für Wärmeverluste, wenn man es so bezeichnen möchte. Bedeutet aber nicht, dass ich jetzt sofort meine Fenster austausche. In sehr vielen Fällen habe ich schon mal sehr viel gewonnen, wenn ich einfach die Dichtungen mir anschaue, die Dichtungen tausche oder auch die Fenster einstelle, dass sie wieder entsprechend dicht sind. Und eine Möglichkeit, Dämmung vom Gebäude, also es muss nicht immer gleich der Vollwärmeschutz sein, der sehr aufwendig ist, aber einfach nur Dämmung der obersten Geschossdecke bringt einiges. Man kann davon ausgehen, dass so in etwa ein Fünftel bis ein Viertel der gesamten Wärmeverluste durch die obere Geschossdecke ganz einfach weggängen. So Faustformel, 5 cm Dämmung am Dachboden reicht eher nicht. Das ist etwas zu dünn. Man ist dort sinnvollerweise bei 25-30 cm Dämmung, die man aufbringen muss. Kann man aber, wenn man es sauber macht, ganz gut hinbringen und ist ein relativ kostengünstiger Ansatz dafür.
0: Also sich da auch voranzuhandeln, die effektivsten Dinge anzugreifen, wie du gesagt hast, eine vernünftige Raumtemperatur, die trotzdem sehr komfortabel sein kann, dann eben die oberste Geschossdecke. Und auch natürlich haben wir jetzt ganz viel von der Wärme gesprochen. Das ist ja nicht unser einziges Energiethema. Vielleicht leiten wir langsam über zu auch dem Thema Stromkosten sparen. Du hast ja, glaube ich, in deinem Bauchladen von Energiesparmaßnahmen heute auch noch ein bisschen mehr mitgebracht. Ich sehe da vor uns eine Broschüre am Tisch liegen, Energiesparen im Haushalt, Beratung und Gerätetausch.
1: Genau, Christian. Genau, das ist ebenfalls eine Förderung vom Klima- und Energiefonds. Durchgeführt, ausgeführt wird das Ganze von der Caritas. Das ist im Übrigen, finde ich persönlich, sogar eine ganz lässige Fördermaßnahme, die es da gibt. Trifft im Wesentlichen die gleiche Zielgruppe wie Sauberheizen für alle, nämlich wieder Personen mit geringem Einkommen. Und die Grenzen sind dort eben genau wieder die, wie wir es vorher angesprochen haben, wobei auch in dem Fall als Nachweis die Befreiung vom ORF-Beitrag gilt. So, was ist das Ganze jetzt? Also Energiesparen im Haushalt ist im Grunde genommen eine Beratung, durchgeführt von Energieberaterinnen von der Caritas. Die kommen dann eben ins Haus, schauen sie eben diese ganzen Verbräuche an, auch Strom, Wärme ganz genauso. Und im Zuge dieser Beratung kann dann ein, eventuell sogar in Sonderfällen zwei, Weißwarngeräte, alte, ineffiziente Geräte gegen neue Geräte getauscht werden.
0: Also Weißwarengeräte ist jetzt nicht so der geläufige Begriff. Vielleicht erklärst du kurz, was Weißwaren sein können.
1: Okay, Entschuldigung, ich gehe da immer von vielleicht zu strengen Voraussetzungen aus. Ja, Weißware, also früher hat es den Begriff Weißware und Braunware gegeben. Weißware sind diese typischen Haushaltsgeräte. Also Weißware ist der Kühlschrank, ist der E-Herd, ist die Waschmaschine. Also die Geräte, die früher typischerweise weiß gewesen sind, im Gegensatz zur Braunware, das war die Stereoanlage, die üblicherweise im braunen Gehäuse daherkommen ist. Also die Stereoanlage gilt nicht, aber der alte defekte Kühlschrank mit den hinnigen Dichtungen, die alte defekte Gefriertruhe kann durchaus gegen neue Geräte getauscht werden. Ebenfalls kostenfrei im Zuge dieser Förderung und dieser Förderung Energiesparen im Haushalt, Beratung und Gerätetausch eben durchgeführt von der Caritas. Mhm. Wenn ich jetzt jemanden neugierig gemacht habe dazu, ein kleiner Unterschied zu Sauberheizen für alle besteht, man muss in dem Fall nicht in der eigenen Immobilie wohnen. Energiesparen im Haushalt, diese Förderung funktioniert auch für Menschen, die zur Miete wohnen.
0: Also auch ein sehr interessantes Angebot. Ich denke, das ist vor allem für Mieter wirklich einmal zu überlegen, nicht nur im akuten Fall, wenn was kaputt wird, sondern einfach auch wirklich zu prüfen zu lassen, vielleicht im Rahmen einer vorhin schon erwähnten Energieberatung prüfen zu lassen, ob man vielleicht wirkliche Energiefresser noch betreibt, ohne das vielleicht zu wissen. Diese Gratis-Energieberatung vom Energiesparverband in Kauf zu nehmen, sich da anzumelden, das prüfen zu lassen und dann zu entscheiden, ob dieser Gerätetausch vielleicht sinnvoll wäre.
1: Ja, genau. Also tatsächlich bekommt man diese Beratung auch direkt von der Caritas, also www.caritas-oe.at/energie im Internet oder die E-Mail-Adresse energiesparen@caritas-oe.at oder auch eine Telefonnummer gibt es ebenfalls 0676 8776 8047, also 0676 8776 8047. Dort kann man sich zu dieser Beratung von der Caritas anmelden. Nur kurze Anekdote. Wir haben, das war im Rahmen einmal von einer Untersuchung in einem Kindergarten, wo wir tatsächlich einen Gefrierschrank gefunden haben. Den haben wir nachgemessen. Der hat dann auf minus 30 Grad runtergekühlt, weil der Thermostat nicht mehr funktioniert hat. Und das sind einfach Sachen, wenn du die Tür aufmachst beim Gefrierschrank, dann merkst du nicht, ob der auf die minus 18 kühlt, wie es sein soll, oder auf die minus 30 kühlt, weil beim Reingreifen, weiß ich nicht, Gefriergut rausnehmen und wieder zumachen, merkt man es nicht. Nur der Unterschied ist, du brauchst wesentlich mehr als das Zweifache von der ganzen Energie. Und das ist natürlich dann durchaus eine Maßnahme, die sich sehr sehr, sehr schnell auch auszahlt, also insbesondere, wenn man es sogar kostenfrei kriegt, das neue Gerät. Also durchaus eine Förderung, die man schwer empfehlen kann, sie auszunutzen.
0: Wunderbar. Christian, wenn du da jetzt keine akuten Punkte mehr hinzuzufügen hast, dann würde ich sagen, wir machen noch eine kleine Musikpause. Und zwar haben wir noch mitgebracht von Coldplay Paradise.

0: Ja, willkommen zurück in unserer heutigen Folge von Kämmer zamm. Wir sind heute ganz in Mission soziale Energiewende unterwegs. Christian, wir haben uns schon einiges angeschaut, wie man seine eigene Energieeffizienz in der eigenen Wohnung steigern kann, wo man sich unterstützen lassen kann beim Gerätetausch, wie man einen Heizungstausch gefördert bekommt als einkommensschwacher Haushalt. Wir wollen wirklich dieses Thema Energiearmut heute mal breit durchdenken und durchabklopfen auf Möglichkeiten. Da sind wir ja noch nicht am Ende der Fahnenstange. Wir haben jetzt zwar schon vieles beleuchtet, aber es gibt noch mehr. Genau, Stichwort Wohnschirm, Energie.
1: Ja, der Wohnschirm Energie ist ebenfalls eine Maßnahme der Caritas. Also genauso wie Energiesparen im Haushalt, Beratung und Gerätetausch von der Caritas ist, setzt aber an einem anderen Punkt ein. Also der Wohnschirm Energie springt dann ein, wann Heizungs- oder Stromabschaltungen schon erfolgt sind oder entsprechend drohen, dass das passiert. Das heißt also, wenn es wirklich schon ganz eng wird, dann gibt es den Wohnschirm Energie der Caritas. Da haben wir ebenfalls eine E-Mail-Adresse anzubieten. Das ist die sozialberatung.energie@caritas-oe.at. Eben wieder auf der Webseite von der Caritas werden da Informationen zu finden oder auch unter www.wohnschirm.at. Ich habe es ausprobiert, ist im Grunde genommen relativ leicht auffindbar.
0: Und auch hier das Angebot, wenn es Fragen gibt, natürlich auch gerne an uns wenden, wenn es eben unklar ist, was könnte ich Anspruch haben, was wäre bei mir jetzt wahrscheinlich relevant und interessant, dann gerne auch auf uns zukommen, falls es da Unterstützung braucht.
1: Genau, also die in dem für allgemeingültige E-Mail-Adresse könnte sein kontakt@camp-traunstein.at. Da kommen dann die entsprechenden E-Mails zu uns und wir helfen in dem Fall im Rahmen unserer Möglichkeiten natürlich gern weiter, dass wir da entsprechende Kontakte herstellen. Zum Thema Energiearmut, zwei Sachen würde mir nur einfallen, das sind der Sozialtarif, den einkommensschwache Haushalte bekommen, diese 6 Cent pro Kilowattstunde, was ein günstiger Tarif ist für die ersten 2900 Kilowattstunden, bekommt man automatisch, wenn man die ORF-Gebührenbefreiung hat. Also in dem Fall der Tipp, für einkommensschwache Haushalte, bitte das allererste, was euch anschauen müsst oder anschauen sollt, ist einfach diese ORF-Gebührenbefreiung. Da kommt eine ganze Menge dann durchaus mit. Zweite Möglichkeit nur, wir haben einige Energiegemeinschaften bei uns in der Region, bei mir in der Traunstein-Region und gemeinsam ja bei dir, Sibylle, in der Kempfvöckler-Ager. Und dort machen wir es so, dass wir für einkommensschwache Haushalte keine Beitrittsgebühren verrechnen. Wir haben bei uns in den Energiegemeinschaften auch keine Fixgebühren und keine Mitgliedsbeiträge. Das heißt, somit würde man in dem Fall, glaube ich, ein ganz gutes Angebot schaffen.
0: Und vielleicht auch noch einmal zu sagen, Energiegemeinschaften sind nicht nur für Menschen, die PV-Anlagen besitzen. Das begegnet uns quasi im Alltag fast täglich, dieser Glaube oder Mythos, dass die Energiegemeinschaften nur für Menschen mit PV-Anlagen sind. Nein, ist nicht so. Ganz besonders brauchen wir und wünschen wir uns auch vermehrt Menschen, die einfach Strom beziehen wollen aus diesen Energiegemeinschaften. Ganz egal, ob Mietwohnung, Eigentumswohnung, was auch immer. Bei uns kann man regionalen Strom einfach zusätzlich beziehen zu dem, was man bisher schon an Strom bezogen hat. Auf sehr einfache Art und Weise kann man sich da auch gerne bei uns informieren.
1: Genau, und gemeinsam mit dem Rabatt auf den Netzgebühren sind wir in den allermeisten Fällen auch kostengünstiger als das, was der Energieversorger anbietet.
0: Genau, also es gibt da ein breites Angebot mittlerweile an Energiegemeinschaften in der Region. Da würde ich sagen, kann man sich auf unseren Websites auch gut drüber informieren und vielleicht einfach einmal hineinschnuppern und nachfragen.
1: Genau, wir haben heute ein sehr komplexes Thema gehabt mit unheimlich viel Informationen. Glaube ich, kann man durchaus so sagen, also ich bin immer wieder sehr verwundert, wie schnell so eine Stunde vergeht mit dem Thema. Also Ich würde ja ganz gern im Schnelldurchgang nur mal erzählen, worum es eigentlich bei unserer Sendung heute gegangen ist und was unsere Hilfestellung ist. Wir sprechen wirtschaftlich schwächere Gruppen an, Menschen mit geringem Einkommen. Es gibt wunderbare Förderungen für diese Personengruppen, zum Beispiel die Fördermaßnahme Sauberheizen für alle, wo es darum geht, dass man einen alten fossilen Heizkessel, also Öl und Gas, gegen ein nachhaltiges System austauschen kann. Dafür gibt es die Möglichkeit, dass ich bis zu 100% der Kosten von dem Heizkesseltausch tatsächlich gefördert bekommen kann. Wichtig ist, die Einkommensgrenze von 1867 Euro, Basis-Ein-Personen-Haushalt und Basis-Jahres-12 darf nicht überschritten werden. Zweite Voraussetzung, wenn technisch die Möglichkeit besteht, an eine Nahwärme anzuschließen, dann ist es die einzige Möglichkeit, die gefördert wird. Also diese Förderung vom Klima- und Energiefonds gibt es noch bis Ende des Jahres. Also einreichen, registrieren kann ich noch bis Ende 2026. Und wichtig ist, das ist eine Förderung, die muss vor dem ersten Schritt, dem ersten technischen Schritt der Umsetzung eingereicht sein, sonst bekomme ich die Förderung nicht.
0: Also bitte nicht den Auftrag an den Installateur schicken oder an die Heizungsfirma, unbedingt zuerst registrieren für die Förderung, dann erst bestellen, ganz wichtig.
1: Genau so ist es. Und nachdem das Einreichen dieser Förderung und auch die Registrierung, ich sage einmal so, ein bisschen tricky ist, helfen wir gerne weiter. Also wir sind erreichbar eben mit der E-Mail-Adresse kontakt@camp-traunstein.at. Schreiben Sie uns, wenn Sie Interesse haben, gerne ein E-Mail. Wir helfen weiter. Ich habe das im Rahmen meiner aktuellen Maßnahmen so vorgesehen. Ich kann diese Hilfestellung bei der kompletten Förderabwicklung gerne anbieten. Von mir kommt keine Rechnung. Also scheuen Sie sich nicht, mich zu kontaktieren in dem Fall.
0: Wunderbar, Christian. Jetzt haben wir das Heizthema rekapituliert. Yep. Was war noch in unserem Bauchladen Energiewende für sozial schwache Gruppen?
1: Genau, eine zweite wunderbare Maßnahme, ebenfalls vom Klima- und Energiefonds, haben wir mit Energiesparen im Haushalt, Beratung und Gerätetausch. Durchgeführt wird das von der Caritas. Die Personengruppen, auf die diese Förderung zutreffen kann, also wieder einkommensschwache Haushalte, erhalten von der Caritas eine kostenlose Energieberatung im Haus, und im Rahmen dieser Beratung kann ein oder eventuell sogar zwei Haushaltsgeräte gegen neue effiziente Geräte getauscht werden. Also wir reden von Weißware, Geschirrspüler, Waschmaschine, E-Herd, Gefriertruhe und solche Sachen.
0: Wunderbar. Also das sollten hoffentlich Möglichkeiten sein, die auch in Anspruch genommen werden, hoffentlich verstärkt jetzt in unserer Region. Und bitte auch wirklich aktiv jetzt, wenn ihr die Sendung gehört habt und es kommt euch vielleicht jemand in den Kopf, wo ihr denkt, könnte vielleicht wirklich eine Person sein, für die das interessant ist, weitersagen. Bitte unbedingt weitersagen. Es ist uns wirklich ein Anliegen, dass wir auch das Thema Energiearmut in unseren Regionen verstärkt aufgreifen. Ja, und damit sind wir eigentlich schon am Ende unserer Sendung für heute angekommen. Christian, hast du noch einen weisen Satz zum Abschluss dieses Themas?
1: Einen weisen Satz zum Abschluss? Puh, naja, ich hoffe, dass die Sätze, die wir heute gesagt haben, alle irgendwie brauchbar und weise gewesen sind. Ich kann nur sagen, es freut mich, dass wir heute die Sendung zu diesem Thema machen konnten. Wie gesagt, die Stunde ist viel zu schnell vergangen. Weitere Informationen gerne bitte direkt an uns wenden, kontakt@camp-traunstein.at.
0: Ja, und wir verabschieden uns mit ein bisschen regionaler Musik von Avec.

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Goodbye Weekend, Mac DeMarco. Leicht verstimmt, fröhlich, flockig, flanellig mit Freies Radio Salzkammergut in die neue Woche hinein. Und ja, mit ganz viel Musik aus Österreich, auch wenn Mac DeMarco, ich weiß es nicht mehr, ich glaube Australien oder irgendein Land weit weg oder Neuseeland, ich weiß nicht mehr. Bitte selber nachschauen im unintelligenten Internet. Wir kommen jetzt, genau, weil es dann einfach weitergehen muss und zu einer Nummer, die wir jetzt schon oft gespielt haben und die einfach eine wunderbare Nummer in den Morgen, in den ja eigentlich schon Mittag, in den Vormittag hinein ist. Wenn man gerade so ein wenig noch betroppert rumsteht, rumsitzt, sich die Augen reibt, sich am Kaffeeheferl festhält, kann man nur eines sich vorhersagen oder jetzt zuhören. Ein Schritt nach dem anderen. Violetta Parisini. Einen wundervollen Vormittag, einen wunderschönen Wochenstart.

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1: Ein Schritt nach dem anderen, Violetta Parisini. Ja, das wagen wir hier auch. Kleine Schritte mit Kaffee oder Tee. Oder vielleicht einfach mal noch nicht zu viel tun oder vielleicht noch gar nichts. Oder in die Küche tratschen gehen, sollten da andere Personen sein. Oder einfach mal zurücklehnen und den Bildschirmschoner für sich arbeiten lassen und einfach zuschauen. Wir hatten ja in den letzten Wochen ganz wunderbare Gäste und Gudrun Limberger zum Beispiel hat am Ende der Sendung dann off-air gesagt, wir haben jetzt gar nicht Salvation Summer gespielt. Das Lied für die Hörerinnen von, und Fans von Gu Gabriel. Wir haben das natürlich schon im Vorfeld gemacht, werden das aber jetzt ruckezucke nachholen, auch weil es ein wunderbares Montagmorgen-Lied ist. Salvation Summer oder Salvation Summer, na, es ist eh beides gleich, wurscht, Gu Gabriel. Ja.

Salvation Summer, gugabriel.com nachschauen. Für jene, die sich in der Nähe von Wien herumtreiben in den nächsten Wochen und ich glaube auch im Waldviertel gibt es Gudrun Limberger auch auf der Bühne zu sehen als Musical-Darstellerin fix, jetzt habe ich diesen Titel vergessen, aber eine Gauner-Komödie von, Komödie bin ich mir jetzt nicht sicher, Jura Seufer geschrieben. Ja, wir gehen jetzt einen Schritt oder zwei oder drei zurück und eigentlich damit nach vor. Die Gäste vor Gudrun Limberger waren Sibylle Käfer. Mein Hirn funktioniert noch nicht so, es ist einfach noch zu früh irgendwie. Obwohl es ist ja bald 11:30, das gilt eigentlich nicht, wurscht. Und der großartige Herr Crispel, Rainer. Zunächst aber eine Nummer, weil es jetzt irgendwie gut passt am Montagvormittag. Heilige Scheiße. So, jetzt komme ich aber dann nicht zum... Ah ja. Heilige Scheiße von Holy Shit eigentlich. Das klingt viel edler. Total schöner eigentlich. Vielleicht stimmt das so gar nicht, oder doch? Was ist jetzt edel und was weniger edel? Ist Scheiße edel oder nicht? Aber ich glaube, darum geht es jetzt eigentlich gar nicht. Das ist gerade so in meinen Kopf gekommen. Weil ich da noch so ein bisschen müde mit meinem großen Kaffeeheferl rumsitze und mir den Bildschirmschoner anschaue und so tue, als wenn ich arbeiten würde. Ich spreche ein wenig da hinein und spiele Musik vom neuen Album von Sibylle Käfer. Das heißt Mavifü, Holy Shit, nun auch eine wunderbare Nummer.

0: Heilige Scheiße, ein Schritt, wie ich bin durcheinander gekommen. Aber es ging jetzt wieder um Schritte. Montag, Schritte vorwärts, zurück. Wie empfindet man das auch? Aber scheinbar ging es in dem Lied um eine Zeit, wo gerade es ein bisschen scheiße war und zwei Schritte zurück sind natürlich mehr als ein Schritt nach vor. Genau, wir wollen ja unbedingt eigentlich kleine Schritte weitermachen und einfach mal rumstehen und nichts tun und schauen. Auch wenn der Chef oder Chefin, sollte man das haben, etwas umgangen werden muss in diesem Treiben. Man kann das aber so sehr gut argumentieren, es ist wichtig für die Arbeit, einfach mal rumsitzen und schauen und seine Gedanken so dingsen lassen, ist sehr wichtig, weil man dann viel konzentrierter ist und noch produktiver und noch besser, ich schwöre, das ist so. Genau. Ein Schaß ist das eigentlich. Damit komme ich zu Rainer Crispel und die neue CD von Post. Schaß im Hemd, das ist doch mal ein feiner Titel. Ich höre das jetzt ganz frech mit meinem Trailer, was ich schon immer sagen wollte, verbinden.
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0: Sagen. Sprechen.
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2: Ladies and gentlemen, Robert De Niro.
0: Oh ja.
3: I'm gonna say one thing, fuck Trump. 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
0: Was immer schon mal gesagt werden musste.
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0: Wie auch immer man das ausspricht.

Post, scheiß dich nicht an. Nein, stimmt gar nicht. Aber ich wollte es unbedingt sagen. Scheiß. Ist doch schön, wenn man das, wenn man auf diesen Bildschirmschoner guckt, schaut und dann denkt man sich irgendwann, scheiß dich nicht an und dann geht's endlich los. Dann kannst du endlich losarbeiten. Scheiß dich nicht an, mach dir nicht so ins Hemd, wegen einem Schas im Hemd. Ist aber nimmer nicht so einfach zuzuteilen. Ist es nur ein Schas im Hemd oder ist es etwas, wo man wirklich sich aufregen muss? Und da merke ich gleich, wie der Blutdruck steigt, weil mir einige Dinge einfallen, die mir gar nicht gefallen, aber es nutzt ja dann irgendwie nichts. Scheiß dich nicht an, Schas im Hemd, Mist. Ja, das ist ja dann eigentlich der Zeitpunkt für einen... Nein, doch noch nicht. Noch nicht. Ich komme jetzt zu etwas ruhigerem. Wir gehen wieder einen Schritt zurück und gehen damit aber, sage ich, zwei Schritte nach vor. Die Gäste vor den beiden waren ja die wunderbaren Sarah Bernhardt. Und da habe ich auch ein Lied mitgebracht und haben wir natürlich schon gehört. Sahara aus einer ihrer beiden Alben. Sarah Bernhardt, unbedingt anschauen, wenn ihr sie mal irgendwo seht, hört. Unbedingt. Sie spielen genau manchmal auch in der Kombi mit Sigrid Horn, die ja immer wieder, ob sie sozusagen will oder nicht, mit Heid darf ich fliegen die Sendung eröffnet. Genau. Aber hier jetzt das Du, Sarah Bernhardt mit Sahara.

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Herzlich willkommen bei Oppersau. Herzlich willkommen beim Freien Radio Salzkammergut, bei Freies Radio Salzkammergut. Mein Name ist Ernst Radinick. Montagvormittag ist's und wir sitzen vor dem Radiogerät und hören Freies Radio Salzkammergut. Was gibt es für eine schönere, bessere Tätigkeit, um in die Woche zu starten? Ich freue mich jetzt ganz besonders, ich darf zwei neue Alben vorstellen, wobei ein Album habt ihr, die ihr in der Kurdirektion wart, vor ein, zwei, drei Wochen schon gehört. Wir kommen aber zunächst zu dem anderen Album, das, und das ist natürlich ganz toll, eine Kassette sein wird. So, was sagt das unintelligente Internet? Sagt einerseits, genau, der Bandname ist Peripherie. Sie sind zu dritt, und zwei kennt ihr sicher und wahrscheinlich den dritten auch. Peripherie ist eine dreiköpfige Band, die aus der Geigerin und Sängerin Haldi Scheicher, dem im Bereich experimentelle Elektronik tätigen Musiker Daniel Lercher, besteht, und es singt und komponiert und tut und macht Klaus Czabitzer, aka Klaus Maria Schwimmer. Genau, was steht da noch? Ja, es ist eine Kassette, ganz, ganz, ganz toll. Peripherie kann man als liebevoll verspielten Kammerpop des 21. Jahrhunderts beschreiben. Doch das greift fast zu kurz. Denn hier geht es nicht nur um den Klang der Musik und das gewählte Instrumentarium. Auch die schön gesungenen Worte haben Gewicht. Ohne Pathos, Pathos ohne Großtuerei. So wichtig es wie Erdäpfel mit Butter. Wurde das Wort Butter je so sinnlich vokalisiert? Genau, und so weiter der Text auf der Seite von peripheriebandcamp.com. Erdäpfel mit Butter haben wir schon gehört, wahrscheinlich anders arrangiert. Auf dieser Kassette, auf diesem neuen Album, gibt es Kooperationen oder zusammen Gedingse mit zum Beispiel Kreisky, der Band, oder eben Verschärft. Genau, und da wollen wir uns ein Lied, oder möchte ich euch ein Lied vorspielen, weil es irgendwie ja, einfach irgendwie schön ist und vielleicht auch den Montag ein wenig. Naja, man kann sich alles zurechtreden, oder? Ist auch wichtig. Lagerkoller, ein ganz poetisches Stücklein. Genau, und jetzt habe ich zu lange den Bildschirm schon eingeschalten gehabt. Nein, da ist es. Lagerkoller, und von der neuen CD wollte ich schon sagen, von der neuen Kassette. Kassette müsst ihr wahrscheinlich einige im Internet schauen. Kann man sicher auch im intelligenten KI-Internet finden. Lasst euch aber keinen Nonsens erzählen oder schreiben. Lagerkoller. Ups, Peripherie. Genau, es beginnt so mit dem leichten Sound. Nicht wundern, bis gleich.

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Lagerkoller, Peripherie, Daniel Lercher, Haldi Scheicher und Klaus Czabitzer. Die Kassette wird als Kassette und digital am 5. Juni 26 veröffentlicht. Ende Mai, das bietet sich doch für einen Ausflug, für eine Reise nach Wien an, wird sie vorgestellt. Ich glaube am 29. bitte selber nochmal genau nachschauen im Internet und ich glaube auch in der Grundsteingasse im 16. Bezirk am 29. Mai Peripherie, die Kassette, dieses wunderbare Ding, über das man sich manchmal im Auto dann so ärgerte, weil es, wenn es urheiß war, hat es dann die Kassetten gefressen, manchmal haben wir gesagt. Genau, da musste man dann schnell sein, Kassette schnell raus und ganz vorsichtig dieses Band rausziehen und dann hat man immer schon einen Bleistift gehabt, oben da vorne zwischen Windschutzscheibe und Lenkrad und dann hat man es wieder hinaufgetan, hineingerollt und mutig wieder in den Kassettenrekorder hineingeschoben und weiter ging's, im besten Fall. Im schlechtesten Fall hat man sich geärgert und hat geflucht. Wie ein Kutschendings. Ja, ich komme jetzt, genau, Peripherie wird einerseits auch zu Gast sein, ich freue mich schon, und auch der nächste Interpret, den manche von euch schon in der Kurdirektion in Bad Ischl gesehen haben, weil dort seine neue Schallplatte Leads herausgekommen ist. Bernhard Schnur, er weiß es nicht langer musikalischer Wegbegleiter, nicht nur von mir, sondern von ganz vielen anderen. Wunderbar, wunderschöne Texte, unaufgeregt über diese kleinen und großen Dinge des Lebens. Das 5. Album von Bernhard Schnur, was steht auf seiner Seite? Fangen wir von vorne an. Na, ich hab's. Ja. Vieles spricht dafür, dass Leads die 5. vollamtliche Soloplatte von Bernhard Schnur eine Bekenntnisplatte ist. Ein Bekenntnis zur britischen Pop-Tradition. Ein Bekenntnis zur Glückssuche an Orten, die keine Grandezza versprühen. Dafür aber die Fantasie anregen. Ein Bekenntnis zur Unschuld und zur Wirkungsmacht großer Melodien. Und dann auch ein Bekenntnis zur rettenden Kraft der Melancholie. Ja, das auf der Seite von Bernhard Schnur bzw. Flug.at, wo er auch schon aufgetreten ist mit seinem neuen Album Leads. Wir hören da jetzt Sleeping Woman, habe ich da jetzt herausgesucht. Bernhard Schnur, 5. Album, ich freue mich auch auf ihn, in den nächsten Sendungen mal als Gast begrüßen zu dürfen. Leads.

Bernhard Schnurr, Sleeping Woman von dem wunderbaren fünften Album Leads. Genau, ich habe nachgeschaut im intelligenten Internet. Man kann zu Bernhard Schnurr schauen, nachlesen, nachhören, Alben bestellen auf bernhardschnurr.net. Genau. Ja, Montag ist, der Mittag winkt schon. Irgendwie ist man jetzt ein wenig schon da angekommen im neuen Lebensabschnitt, in dem 7-Tages-Lebensabschnitt, der wöchentlich einem ereilt, mit Freude oder weniger Freude. Manchmal einfach, weil man sich denkt, heute darf ich fliegen. Eine wunderbare Sache. Und dann kommt wieder die heilige Scheiße oder Schas im Hemd. Salvation hat uns begleitet, Sahara, ein Schritt nach dem anderen, genau. Und da kann man eigentlich nur abschließen, ach ja, Lagerkoller natürlich, weil es so gut passt in den Wochenstart, in den neuen Lebensabschnitt hinein, in den 7-Tages-Lebensabschnitt, liebe Leute, im Fluss mit Buntspecht möchte ich mich verabschieden. Ich wünsche euch eine wundervolle Woche, einen wundervollen Montag und überhaupt das alles allerbeste. Und ich freue mich, dass ihr da seid und wieder da sein werdet. Oder auch nicht. Wie auch immer. Ciao, Baba. Es hat mich sehr gefreut. Im Fluss Buntspecht.

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1: Grüß euch, gut zum Blues-Hook-Beißel im Freien Radio Salz. Kommt gut, Robert Stolz ist live im Studio am Mikro an den Reglern und habe euch natürlich wieder entsprechend gute Musik mitgenommen. Unter anderem von Bernhard Schnur, unter anderem von Erik Trauner. Beide Acts haben letzte Woche in der Ischler Kurdirektion in der Alten aufgeeigt und haben mich wieder völlig begeistert und vor allen Dingen überzeugt und das Publikum, das Anwesende, Hochgeschätzte ebenso. Und so gehe ich gleich in die Vollen und zwar mit Bernhard Schnur und seiner neuen Einspielung Leeds. Das, was irgendwie ein wenig einen Beigeschmack hat, was den Fremdenverkehr betrifft. Ja, nämlich diese wahnsinnige Überbevölkerung an Touristen in den einzelnen Orten, ob das jetzt Bad Ischl, Hallstatt, Barcelona oder eben auch Paris zum Beispiel sind. Fahrt alle nach Leeds, sagt der Bernhard Schnur. Ich schließe mit euch an, weil England ist besonders schön. Und ich wünsche euch auf jeden Fall jetzt gute Unterhaltung in der nächsten Stunde, wo ihr viel Musik entdecken könnt. Und ich fange gleich mit Bernhard Leeds seiner neuen Einspielung Leeds an und mache aber nicht die erste Seite, sondern gleich die B-Seiten.

Bernhard Schnur von seiner neuesten, aktuellsten Einspielung Leeds, die was er am letzten Samstag in Bad Ischl präsentiert hat in der alten Kurdirektion. Und ich gehe gleich weiter auf den großartigen Singer-Songwriter, der was auf der LP wirklich alles drauf hat, von ja, schnell, langsam bis Indie, Alternative, Rock'n'Roll, ein kleiner Blues-Ankauchter, sogar eine leichte Canterbury-Story ist drinnen, die was wir jetzt gleich zuerst am Anfang gehört haben. Hat mich sehr an Kevin Ayers erinnert. Aber Bernhard Schnur ist ein eigenständiger, großartiger Sänger, Songwriter, einfach ein guter, klasse Liedermacher. Und da kommen wir jetzt zum Erik Trauner. Das ist genau das Gegenteil. Das ist nämlich ein Urblueser. Und der hat ein neues Album ausgebracht, betitelt I Had the Wrong Mojo, Down Home Acoustic Blues. Und daraus spüre ich auch jetzt ein paar Titel vor. Also, heute haben wir alles dabei.

Erik Trauner für sein aktuellen Album Acoustic Blues Down Home. I had a bad, bad mojo. Kommen wir zum Chrissy Matthews, der am 18. Mai, Montag, 18. Mai, den Blue Monday bestreiten wird mit der Best Guitar Party of the Year. Guitar Mania 2026. Mit eben Chrissy Matthews, Russell Marston for the Band of Skulls, Philip Gerber for Blue Dog, Connor Selby, Oscar Logie, Pablo van der Poel und Jax Hollow. Die alle treten auf am Montag, den 18. Mai in Rockhaus ab 20 Uhr. Ist eine wunderbare Tournee durch Deutschland, international eigentlich das Ganze. Deutschland, Österreich, Schweiz. Und das kann sich noch weiter fortziehen. Chrissy Matthews hat ja Furore schon gemacht. Mit der Hamburg Blues Band, wo er sehr lange das Stromruder bedient hat. Und jetzt ist er auf Solopfaden. Und diese Solopfade unterstreiche ich auch noch von seiner aktuellen Einspielung. Chrissy Matthews and the Vikings. Ich habe euch da vor 14 Tagen schon mal reinhören lassen mit unheimlichen Stargästen wie die Ida Maria, Tommy Castro mit Tora Tara, mit Pablo van der Poel, der ebenfalls da dabei ist bei Guitar Mania. Wenn Will Wild mit Reda Larsen, Hans Tessink ist auch mit dabei, Merit Andresen, Stina Stonegrund und Still Julie Hagen. Hören wir uns da ein bisschen alleine. Chrissy Matthews and the Vikings von seiner Einspielung Rock'n'Roll Soldier.

0: Ja, leider muss ich mich da jetzt ausblenden, weil überzogen habe ich sowieso schon. Sag danke fürs Zuhören und lasst euch die Gitter meine ja 2026 nicht entgehen. Am Montag, den 18. Mai ab 20 Uhr live im Rockhaus in Salzburg. Danke fürs Zuhören und viel Spaß noch bei den nachfolgenden Sendungen. Sagt Robert Stolz, pfiat euch gut.
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0: Es ist der 3. Montag im Monat. Ihr hört Zweistromland. Mit mir im Studio ist der Sebastian. Servus.
1: Grüß euch miteinander.
0: Ich bin der Wolfgang und wir haben jetzt wieder eine Stunde toller Informationen. Was machen wir denn heute? Du musst einen speziellen Gruß nur ausrichten.
1: Ja, gell? Ich war beim ersten österreichischen US-Car-Club in Hörsching und es freut mich besonders, dass die jetzt dazuhören. Thomas, ein Gruß an dich. Danke, ja, dass ihr gekommen habt dürfen.
0: Also nachgewiesene Live-Zuhörerinnen, ich finde das voll klasse. Das, das heißt, du hast ja schon gesagt, wir haben den US-Car-Club.
1: Ja, genau. Zum Interview. Bin ein wenig unterwegs gewesen. Wo warst du?
0: Ich habe ganz einen spannenden Interviewgast gehabt, und zwar den Christian Wehrschütz, der aus dem ORF bekannt ist, von Ukraine. Berichte. Und der hat bei der Kolping-Familie in Vöcklabruck sein Buch Frontlinien vorgestellt. Und da habe ich mir gedacht, interviewen einmal. Und das war sensationell mit dem Reden. Also Sebastian, ich sagte was, bumm. Da habe ich gescheiten Respekt gehabt. Thema 2, Stromland. Haben wir wieder Musik rein? Was haben wir gerade gehört? Wir haben in Ostbahnkurte und die Chefpartie gehört mit
1: 57er Chevy.
0: Perfekt, genau. Und jetzt als Einstieg die Toten Hosen mit
1: Fernsehen.
2: Einen

0: Ja, das waren die Toten Hosen mit Fernsehen. Ein bisschen passend zu unserem ersten Beitrag. Aber bevor wir mit dem starten, Sebastian, ich glaube, unsere Hörerinnen und Hörer können sich nicht so vorstellen, wie man so Beiträge erstellen oder Interviews machen. Wie gehst du an das heran?
1: Puh, ja, ist ganz unterschiedlich eigentlich. Also entweder man kriegt Ideen zutragen und so, hey, das ist so, oder man sucht sich was. In meinem Fall jetzt bei dem Beitrag war es ein Praktikumskollege, der auch arbeitet, also der ist da der stellvertretende Obmann. Und da kommt man halt, wenn er so ins Reden und sagt, okay, man konnte einen Beitrag machen.
0: Ja. Und dann ist man. Und ist man dann ein wenig aufgeregt, wenn man hinfährt?
1: Ja.
0: Was einen erwartet, weil kennen tut man es ja nicht wirklich, oder?
1: Nein, gar nicht. Es ist auch wieder ganz unterschiedlich, je nachdem. In dem Fall weiß es, man weiß nicht, was einem erwartet, wo kommt man hin und so weiter. Und dann, man sucht sich eh schon ein ruhiges Ickerl und so.
0: Ja.
1: Und ja, trotzdem, in dem Fall, ich bin mir ein bisschen vorgekommen wie der Franz. Das war ein bisschen also auf einer Franz-Sendung ganz leicht. Da waren wir so einen ganzen Haufen Leute, haben sie dazu gesetzt. Dann musst du dann jeden erklären, du, wir machen gerade eine Radiosendung, gar nicht schrecken, du wirst gerade aufgenommen und hin und her und dann ergibt sich das und dann.
0: Aber die Leute sind alle sehr positiv eingestellt, zumindest habe ich den Eindruck. Also die, wenn die dann so sagst, du machst eine Radiosendung und so weiter und sagen, ja toll, super, klasse.
1: Voll, und kann also Interesse, so wie kommt es dazu? Ach so, gibt es das nach wie vor noch?
0: Ja.
1: Bei dir auch selbiges, oder?
0: Ja, absolut. Und vor allem, ich mache genau das Gegenteil vom Franz oder von dir. Ich habe immer so einzelne Menschen, mit denen ich durchaus rede. Aber es ist interessant, weil du nie weißt, was die erwartet. Und vor allem, du hast ja so einen Menschenrespekt. Man, so einen Christian Werschütz begegnet man nicht so einfach so und der weiß, der ist Journalist ewig und der kann das. Und ich als Provinzamateur Radiomacher.
1: So ein kleiner Laie, was man dann da sitzt.
0: Nein, aber das war wirklich total lässig. Also er hat da wirklich die Sicherheit gegeben, es gibt keine blöden Fragen. Er hat auch die Einstiegsfrage. Also das Buch, insofern kann ich sehr empfehlen, das Frontlinien. Es gibt journalistische Einblicke. Wie startet man ein Interview oder wie geht man um? Also das war wirklich spannend. Und bei der Kolping-Familie möchte ich mich übrigens noch recht herzlich bedanken. Hat mich da super unterstützt und die Möglichkeit geschaffen. Und dann kann man klasse reden. Also das, ja, ich finde, das hat was.
1: Ja, vor allem auch die Atmosphäre, das tragt oft sehr zu einem guten Interview bei, wenn man hinkommt, wie das Setup ist und wie man ins Gespräch kommt dann auch.
0: Ja. Aber wir haben ja keinen Stress, gell? Wir machen die ja 3-4 Wochen im Vorhinein, die Interviews,
1: ja,
0: oder?
1: Ja, immer vorher. Also für die nächsten Sendungen, die Interviews sind eigentlich alle schon im Kosten.
0: Ja. Da ich komme mir vor wie in der Schule und da, dass ich sage, ein paar Stunden, ich brauche das Interview. Okay, dann würde ich sagen, liebe Hörerinnen und Hörer von der Sendung Zweistromland, haben wir uns in den ersten Beitrag. Das war der Christian Werschütz, der hat im Kolpinghaus in Vöcklabruck bei der Kolping-Familie sein Buch Frontlinien vorgestellt und ich habe die Zeit genutzt und habe ein paar Worte mit ihm vorher gewechselt. Hör mal rein. Bei mir zu Gast ist jetzt Herr Christian Werschütz, bekannt aus dem ORF und diversen anderen Sendungen, wo er auftritt. Herzlichen Dank für die Zeit, für Ihr Interview.
2: Ich freue mich über die Einladung und nur damit Sie eins klar sehen, es gibt kein unwichtiges Medium. Ja. Also auch das Freie Radio Salzkammer gut deckt seine Gebiete ab und so weiter. Und daher, ich freue mich, dass wir es machen.
0: Ja, wunderbar, danke. Sie schreiben in Ihrem Buch ein paar Mal über Einstiegsfragen. Und Sie haben da ein Interview gehabt mit Anton Zeilinger. Und ich möchte da in dem Sinn folgen.

0: Die Edition A ist an mich herangetreten, dann Ende Mai, und wir haben, glaube ich, Anfang Juli erst das erste Interview gemacht. Denn das Buch ist entstanden eigentlich als Interviewbuch mit sehr vielen Interviews. Und wie mir gesagt worden ist, ich möchte gerne ein Buch machen mit Ihnen, ein Interviewbuch, habe ich gesagt, also wenn Sie das so gliedert, Frage, Antwort, das ist dann nur Fahrt, das hat gar keinen Sinn. Außerdem, warum glauben Sie eigentlich, dass es ein größeres Interesse an der Ukraine jetzt gibt? Das war die Zeit, wo der Krieg eigentlich schon ziemlich in den Hintergrund getreten ist, aus verschiedenen Gründen. Und dann hat aber der Verlag gesagt, na, erstens, es ist jetzt das Ende vierten des Kriegs, es wird wichtig sein, dass man das neuerlich erklärt. Und die haben dieses Interview dann natürlich auch Rücksprache mit mir so gut gemacht, so diese Interviews, das sind ja 12 Stunden oder was, 13 Stunden Interviews gewesen, dass das Buch eigentlich dann in der Gliederung auch sehr flüssig, süffig und abwechslungsreich geworden ist. Daher war ich froh, dass es gemacht wurde, und dann kam noch das Glück dazu, dass es diese Friedensinitiativen des Donald Trump gab, was dem Buch noch eine zusätzliche Aktualität und mir eine zusätzliche mediale Präsenz verliehen hat. Es gibt ein lateinisches Sprichwort, das heißt habeant fata sua libelli, das heißt Bücher haben ihr eigenes Schicksal, und so ist das eines dieser Schicksale, die uns übrigens auch mit Ihnen zusammengeführt haben.
1: Frontlinien, es ist in Mehrzahl geschrieben, ich habe irgendwie so 3 Frontlinien in diesem Buch ausfindig gemacht. Eben die eine ist die aktuell geschichtliche mit der Ukraine, die zweite Frontlinie ist mir vorgekommen, ist der Journalismus heute, der mehr Frontlinien gegenübersteht wie früher, und die dritte war der Balkan, der, wenn ich das so ein bisschen ausgelesen habe, davor steht, was der Ukraine jetzt passiert, steht der Balkan davor. Das heißt, wir werden vielleicht dann in 15 Jahren dort auch ähnliche Probleme haben.
0: Das glaube ich nicht. Ich glaube, dass in der Hinsicht der Balkan eigentlich das alles hinter sich hat, in der, wo die Ukraine jetzt ist. Die Tragik des Balkan ist nur, dass er eigentlich immer auch in den vergangenen 15 Jahren Opfer anderer weltpolitischer Ereignisse geworden ist. Die letzte Erweiterung um ein Balkanland, das war Kroatien. Und das hat ja eigentlich dann dazu geführt, dass die gesamte Erweiterungsmüdigkeit eingesetzt hat. Der erste Schlag war eigentlich bereits der 11. September, wo man plötzlich von der Frage Balkanfokus weg in andere Weltregionen gegangen ist, auch medial, auch in Europa. Dann waren die Kroaten dran, die noch es geschafft haben, hineinzugehen. Wir hatten die große Erweiterungsrunde 2-4, da waren die Kroaten nicht dabei, dann noch später die Rumänen und die Bulgaren. Und dann herrschte Erweiterungsmüdigkeit. Und dann herrschte dieser Spruch, wir tun so, als würden wir uns reformieren wollen, und ihr tut so, als hättet ihr uns aufnehmen wollen. Und das war aber sehr schlecht. Dann hatten wir die Migrationskrise. Da ist man wieder draufgekommen, dass der Balkan wichtig ist. Und dann hatte man auch noch Brexit und all diese Dinge. Und eigentlich erst durch Wladimir Putin und den Krieg gegen die Ukraine ist man wieder draufgekommen, die Erweiterung ist strategisch wichtig. Man hat fast verschlafen, dass die Chinesen immer stärker dort Fuß gefasst haben. Also, und der Widerstand, den alle Eurobarometer-Umfragen zeigen gegen die Erweiterung, hat auch damit zu tun, dass wir diesen Migrationskrisen hatten, wo eigentlich der Balkan das wahrgenommen hat, was die Griechen eigentlich hätten wahrnehmen müssen, nämlich den Schutz der Außengrenzen der EU. Und so ist der Balkan in einer wirklich undankbaren Rolle. Und man kann eigentlich nur hoffen, dass jetzt mit Montenegro vielleicht doch in 1-2 Jahren wieder ein Signal gesetzt wird, dass die Erweiterung lebt. Die hat man dem Balkan im Gegensatz zur Ukraine ja auch zugesichert, 2003 beim Gipfel von Thessaloniki. Er wäre viel leichter zu absorbieren als alle Ukraine-Fragen. Und ohne eine völlige Stabilisierung des Balkans durch eine Anbindung auch in die EU ist eine völlige Stabilisierung Südosteuropas und damit Europas nicht möglich.
1: Mhm. Im Buch erwähnen Sie den Karl May und mit seinen Vorurteilen. Der hat ein Balkanbild erzeugt, das halt mit Räuberbanden, haben Sie es beschrieben. Ist nicht da ein Stück weit an der EU nur die Hausaufgaben zu machen, dieses Bild bei den Mitgliedstaaten zu verändern?
0: Ja, das ist nicht die Aufgabe der EU, sondern

0: Das ist die Aufgabe der Mitgliedstaaten selbst bei ihren eigenen Bevölkerungen. Denn der Europäische Kommission, die EU-Kommission, bei allen Dingen, die man ja vorwerfen kann, ist ja jetzt eigentlich eine treibende Kraft eher bei der Erweiterung. Eines der ganz großen Probleme wird Frankreich sein, weil Frankreich in der Nationalversammlung, Frankreich hat festgeschrieben, dass für jede EU-Erweiterung nach Kroatien entweder in der Nationalversammlung eine Dreifünftelmehrheit erforderlich ist oder ein Referendum. Und das ist was, was schon schwer durchzubringen ist. Deswegen zählt Frankreich zu den ganz großen Hemmschuhen. Man hat auch nicht das Gefühl, dass die Deutschen besonders begeistert sind. Also da hat man sehr viel Hausaufgaben zu machen. Nicht nur, was die Reformen betrifft, sondern gerade auch damit man die eigenen Völker mitnehmen kann, dass die mitgehen, auch bei dieser Erweiterung, gerade etwa um Montenegro. Man wird sehen, in welcher Weise das verläuft, aber ich sehe eigentlich keinerlei derartige Anstrengungen in den Staaten der Europäischen Union und ich sehe auch vielfach nicht einmal ein entsprechendes Bewusstsein dazu. Und das ist natürlich sehr gefährlich. Denn wie wir beim Bundesheer gelernt haben, gibt es drei mögliche Lösungen, die richtige, die falsche und die Pechvogellösung. Und die absolute Pechvogellösung wäre, du verhandelst alles fertig, die Länder ratifizieren und dann sagt irgendjemand bei einer Volksabstimmung nein.
1: Darf ich ein bisschen zum journalistischen Arbeiten kommen? Journalismus muss man in der Praxis lernen, das kann man nicht studieren. So, jetzt mal verkürzt zusammengefasst. Es ist dieses Zeit dafür haben, für das Thema, für das Land, für die Sprache. Ändert sich da der Journalismus? Wird der so wie alles, was Social Media betrifft, immer kürzer? Man hat immer weniger Zeit für dieses sich einlassen auf ein Land, auf den Bereich, auf den Aufgabenbereich, sondern man hat so oft das Gefühl, es muss noch abgewickelt werden.
0: Naja, ob es nur abwickelt werden muss, weiß ich nicht, aber ich möchte es mit meinen eigenen Worten sagen. Also erstens einmal, ich habe das Gefühl, und das betrifft also nicht nur Auslandskorrespondenten oder im Ausland oder mit dem Ausland tätige Korrespondenten, ich habe das Gefühl, dass einfach in allen Redaktionen, ob in oder Ausland, Journalisten immer weniger werden und gleichzeitig die Zeit immer weniger wird und gleichzeitig, nämlich die Sendezeit und gleichzeitig die Aufgaben immer größer werden. Also, dass einmal jemand, wie das nur in der Ära Kreisky möglich war, 3 oder 4 Tage einen Wahlkampftross begleitet und dann einen Beitrag schreibt oder eine Geschichte schreibt oder einen Artikel schreibt, das ist Illusion und ich sehe das auch bei uns, und ich bin wirklich in einer privilegierten Stellung, weil ich quasi zeitlich insgesamt mein eigener Herr bin, auch wenn ich 8 Länder plus die Ukraine habe und ich der bin, der zu 95% sagt, was ich anbiete und was man als Geschichten machen soll. Aber schauen Sie, ich habe einen Artikel, ich glaube New York Times oder Washington Post, da hat ein Journalist eine fantastische Artikelserie geschrieben über die Beziehungen zwischen der Ukraine und den USA in der Endphase von Joe Biden zur Ära Trump bis im Herbst, glaube ich, des vergangenen Jahres. Der hat ein Jahr Zeit gehabt und 300 Interviews gemacht und auch noch mit anderen. Jetzt kommt einmal der Punkt, dass natürlich Amerikaner einen ganz anderen Zugang zu Quellen und zu Gesprächspartnern relevanten hat als ein Journalist aus Deutschland oder Österreich. Das muss man mal sagen. Aber na, jetzt gehen Sie mal zu Ihrem Chefredakteur oder irgendwas, du pass auf, ich habe einen fantastischen Artikel, ich kriege dafür, weiß nicht, den Rennerpreis oder den Pulitzerpreis, der ist ja nur für Amerikaner bestimmt, aber ich brauche ein Jahr, müsste man halt arbeiten lassen. Nicht? Also wird jeder, okay, der den Vogel sagen, jetzt auf den Punkt. Das ist das eine, was sich so massiv geändert hat. Und ich glaube, der nächste Punkt ist, dass man immer mehr glaubt, man könne gut befundene Landeskenntnis durch künstliche Intelligenz ersetzen. Und das hat auch viel mit Fremdsprachenfragen zu tun. Es kann erst einmal immer sein, dass einmal der Strom ausfällt und dann hilft da die künstliche Intelligenz nichts. Und das Zweite ist, nichts ist so gut oder so wertvoll wie der persönliche Kontakt und der persönliche Eindruck, den man von Personen, Ereignissen, Gesprächspartnern, Situationen vor Ort gewinnt. Ich glaube, wenn man eine Fremdsprache lernt und sich mit der Kultur beschäftigt, hat man einen ganz anderen Zugang auch zur nonverbalen Kommunikation des Gesprächspartners. Also ich glaube, dass das nach wie vor sehr wichtig ist und da sehe ich schon, dass es immer oberflächlicher wird.
1: Sie haben ja beschrieben, die Unterstützung, die wir früher gehabt haben durch Botschaften oder Delegationen. Sie beschreiben das so eine Szene mit Wolfgang Schüssel beim Begräbnis vom ermordeten serbischen Präsidenten, war das?
0: Ministerpräsidenten.
1: Und weiter später beschreiben Sie den Außenminister, der gar nichts gesagt hat. Wird es mehr, dass man da weniger Unterstützung hat und mehr auf sich allein und sein eigenes Netzwerk gestellt ist?
0: Na, das hat in dem Fall nicht einmal was mit Netzwerk zu tun, sondern mit der Intelligenz und der Qualität der Kabinette und ihrer Pressemitarbeiter. Schauen Sie, dass man uns das Leben leichter gemacht hat, hat ja auch der Schüssel profitiert. So wie der Heinz Fischer profitiert hat, wenn es möglich war, bei einem Gipfel, wo die Amerikaner dabei waren, was sowieso ein Horror-Szenario für alle Journalisten wegen Sicherheitsfragen ist, dass wir einen anderen Zugang hatten. Nämlich, dass wir ihn auch interviewen konnten oder sonst irgendwas. Also der Punkt ist der, bei Gott, bei dem Begräbnis war es so, die Serben haben den Geniestreich begangen, zwar die Journalisten und die Kameraleute zu akkreditieren, aber ohne Autos. Jetzt natürlich RTS, also das serbische Staatsfernsehen, hat so viele Kamerateams gehabt, die haben zwei gehabt, aber ich meine, wir haben ja keine Marathonläufer gehabt, die dort überall hin und her rennen hätten können. Und insofern ist das gute Zusammenwirken zwischen guten Botschaften und guten Kabinetten dieser Politiker und den Journalisten etwas, das das gesamte Leben erleichtert. Es hängt einfach wirklich massiv davon ab, wie gut sind die Pressesprecher, wie gut sind die ausgebildet und wie gut und einsatzbereit sind die Botschafter. Und ganz generell muss ich sagen, ja, es ist eine Abwärtstendenz ganz, ganz deutlich spürbar, was halt das Arbeiten erschwert, aber was das Produkt dann für die Leute schlechter macht, um das eigentlich geht.
1: Ja, das stimmt. Sie schreiben in Ihrem Buch kommt mir ein Datum, eine Jahreszahl 2014 sehr prominent vor. Ich habe so ein bisschen den Eindruck, vor 2014 existiert wenig mediale Aufmerksamkeit zur Ukraine und danach sehr viel. Wenn man sich beschreiben hat, 2007 hat der Putin ja in der Sicherheitskonferenz in München ja ganz genau gesagt, was Sache ist und irgendwie hat man den nicht ernst genommen mit dieser Rede. Wie steht das, wenn ich mir jetzt anschaue, jetzt ist das vierte, fünfte Kriegsjahr,
0: Fünftes Kriegsjahr.
1: Wie findet man da wieder aus, wenn man jetzt schon seit 2007 die russische Seite so absolut nicht ernst genommen hat? Gibt es da überhaupt noch eine Möglichkeit oder friert das ein wie Nord- und Südkorea oder irgend sowas?
0: Also erstens einmal, die Amerikaner sind da anders als die Europäer. Jetzt. Weil natürlich offensichtlich auch die Politik von Joe Biden, sofern er es überhaupt selbst noch gestaltet hat, wenn man Bücher über seinen Zustand liest, eine war, die das ebenfalls sehr stark ignoriert hat. Bei Donald Trump ist das aus welchen Gründen auch immer anders. Nicht? Vielleicht die 4, 5 großen Weltmächte, die ernst zu nehmen sind. Das sind zwei Punkte schwierig. Erstens einmal, wir sehen im Iran und wir sehen in der Ukraine, es ist viel leichter, einen Krieg anzufangen, als ihn zu beenden. Zweitens, es ist wirklich absurd, wie sehr sowohl der Trump als auch der Putin, zwar Persönlichkeiten mit völlig unterschiedlicher Herkunft, das Diktum des preußischen Generals Karl von Clausewitz aus seinem Buch vom Kriege missachtet haben, man soll den Krieg vom Ende her denken. Das heißt, man soll sich überlegen, wie kann ich einen Krieg beenden? Und was sind die eigentlichen, wirklichen Kriegsziele? Und was ist, wenn ich die nicht erreiche? Also beim Trump ist es nur auffälliger als beim Putin. Der dritte Punkt in dieser gesamten Situation ist, dass auch die Europäer, die Europäische Union und ihre Mitglieder vielleicht langsam drauf kommen, auch wenn der böse Orban jetzt weg ist, dass ohne Russland Stabilität und Frieden in Europa nicht möglich ist. Und Wenn ich diese Erkenntnis habe, werde ich irgendwann einmal so weit kommen müssen, dass ich mir überlege, okay, welche Position kann ich gegenüber Russland einnehmen? Wobei mir klar ist, das, was die Europäische Union bisher macht, macht sie deswegen, weil sie so tief zerstritten ist, intern, welche Position sollte man gegenüber Russland einnehmen, dass das ein riesiges Problem ist. Damit war schon die Merkel konfrontiert, nur eben noch nicht in dem Umfang. Und wie man aus dieser Isolation oder aus dieser Einseitigkeit wieder herauskommt, kann ich nicht sagen. Dazu bin ich auch nicht zuständig. Aber es war natürlich von Beginn weg ein Riesenproblem, dass man all das, was man gemacht hat, eigentlich gemacht hat, möglicherweise, weil Politiker wirklich geglaubt haben, dass das dazu führt, dass der Putin nicht mehr Krieg führen kann. Oder, was noch viel schlimmer wäre, sie waren wirklich so dumm, dass sie es nicht gescheit einschätzen haben können. Denn schauen Sie, den Iran, und der ist 40 Jahre oder 30 Jahre unter Sanktionen, und das hindert ihn nicht, hat ihn nicht gehindert daran, so weit den Amerikanern standzuhalten. Also wie bin ich auf die Idee gekommen, dass der Putin dort einknickt? Ja. Und daher ist das halt alles, also der weiseste Politiker in meinem Leben, der mir begegnet ist, als Lebendiger, war in der Hinsicht sicherlich der Fritz Sinowatz. Es ist alles sehr kompliziert.
1: Genau. Zum Schluss nur eine persönliche Frage. Sie sind Science-Fiction-Fan, wie ich da aus gelesen habe, ein paar Perioden, und haben jetzt schon ziemlich viele Jahre an Lebenserfahrung. Und Science-Fiction neigt ja Zukunftsvisionen vorwegzunehmen, und manche sind wahr geworden. Erschreckt dann das?
0: Das schreckt mich nicht. Das große Problem ist nur, und deswegen habe ich auch dieses eine Zitat aus dem Perirodenband 1000 drinnen: Wird die Menschheit irgendeine Form von kosmischer Bestimmung finden? Oder aber werden wir wirklich uns als Menschheit selbst zerstören, sei das aus welchen Gründen durch einen Atomkrieg, sei das aus welchen Gründen durch einen völligen Missbrauch und Ausbeutung aller Ressourcen, welche, und das ist eigentlich das, was für mich die Kernfrage ist, mich schreckt nicht die Zukunft, aber ich stelle mir schon die Frage, welche Welt hinterlasse ich oder hinterlassen wir dann meinem Enkel? Meine Enkelin, meine Eltern, meine Kinder sind groß, sind erwachsen, haben ihre Lebensstellung. Wir werden uns ewig um sie sorgen und ewig um sie kümmern. Aber die Frage ist dann wirklich, in welche Lebenswelt kommt und die Enkel, die halt 10 Jahre sind, also wie meine Enkelin hinein, das ist sicherlich das Beängstigende. Nicht zuletzt auch deswegen, weil ich nicht den Eindruck habe, dass die Europäer irgendeinen Plan haben. Also im Sinne von Weiterentwicklung, Perspektive. Und das ist sicherlich bitter, weil das dann dazu führen kann, dass unsere Lebensmodelle eigentlich irgendwann einmal den Weg des römischen Imperiums gehen.
1: Ja, dann darf ich mich herzlich bedanken.
0: Herzlichen Dank.
1: Und wünsche alles Gute.
0: Dankeschön.

0: unsere Hörerinnen und Hörer vom Freien Radio Salzkammergut. Was ihr gerade hört, ist die Sendung Zweistromland. Was ihr jetzt gerade gehört habt an Musik, war Draußen ist Krieg von Provinz Soho Bani. Ich bin schwer begeistert von deinem Interview gerade.
1: Also, wieso das?
0: Ja, du hast dich extrem gut vorbereitet. Also das hat man richtig gemerkt. Es war sehr professionell.
1: Ja, danke, also, danke. Ich hätte mir gerne.
0: Chapeau.
1: Ja.
0: Vor allem, was mich extrem gefreut hat, ist, dass er Perry Rhodan liest.
1: Gell, das ist ein Science-Fiction-Fan, das gefällt mir. Und ja, nein, er spricht das im Buch an und es war wirklich, ja, man hat Respekt, wenn man so ein Interview antritt. Und
0: ja, glaube ich.
1: Das, zumindest ich will dann schon vorbereitet sein.
0: Vor allem, solche Leute haben wir meistens ein bisschen einen Zeitdruck, gell? Da hat man nur ein gewisses Zeitfenster an Interview.
1: Ja, wobei er das sehr, sehr relaxed angeht. Also okay. Das muss ich schon sagen. Also das hat er schon drauf. Du warst unterwegs, du fährst immer Glas wohin?
0: Ich zumindest.
1: Ja, genau. Und du bist zu dem USK-Club gefahren?
0: Ich war in Hörsching unterwegs.
1: Hörsching, ja. Wow, cool.
0: Also bei mir war das Zeitfenster ganz anders. Eigentlich war geplant gewesen.
1: Wir werden dich zum Außenminister machen.
0: Außenkorrespondent.
1: Außenkorrespondent. Ja, ich finde das voll klasse. Du bringst immer von weit draußen, also Zweistromland ist nicht eingeschränkt. Du bringst von der anderen Seite auch immer Sachen mit ein. Das finde ich klasse, weil es gibt mehr als nur im Bezirk Vöcklabruck.
0: Ja, wesentlich mehr. Das stimmt schon.
1: Wollen wir reinmachen?
0: Ja, bin gespannt, was du sagst.
1: Ja, passt. Und los geht's.
0: Freien Radio Salzkammergut. Freue mich, dass ihr wieder eingeschaltet habt. Mich hat es heute noch Hörsching verschlagen. Ich sitze mit drei äußerst netten Herren bei einem Bier neben einem Flughafen. Wo sind wir denn dort eigentlich genau?
2: Ja, eigentlich tatsächlich, wie du sagst, ja, neben einem Flughafen. Also die Landebahn ist in Sichtfeld sozusagen. Man kann auch den einen oder anderen Flieger beim Starten oder Landen beobachten oder begutachten. Da bei der Firma Amara Air haben wir, der erste österreichische USK Club, unser Club, Lokal, Heim, Haus, wie man es nennt, in dem American Style, Diner Style, Western Style, wie man das nennt. Wir sind recht happy damit. Und ja, seit 1991 gibt es uns eigentlich in Hörsching.
0: Was war deine Intention dazu, dass das...
2: Naja, die Intention war ja eigentlich, dass man einige, sagen wir mal, Auto-Enthusiasten damals, 1991, gewesen sind. Und das Ganze war so, dass man dachte, naja, wir wollen die ein bisschen speziell machen, die Autos. Speziell heißt, nicht einfach von der Stange ein Serienprodukt, wie machen wir das, vielleicht andere Felgen, vielleicht, keine Ahnung, von der Lackierung her, vom Style des Fahrzeugs einfach anders. So, jetzt hat man das Auto von der Stange, ob das jetzt von irgendeinem deutschen Hersteller oder sonst wo war, nehmen müssen und ziemlich viel verändern, dass man sich halt ein bisschen abgehoben hat. Und der amerikanische oder das amerikanische Auto war ja, auch damals wie heute vielleicht, so, das hat man von der Stange genommen und sagen wir mal, in Österreich gefahren und man hat schon was Besonderes gehabt. Man hat da gar nichts ummachen müssen. Die Felgen, ja, waren cool, lässig. Es war der Styleglas, das Auto war groß, das war einfach breit, das hat man gar nicht so kennt bei uns, weil das hat irgendwann mit dem Diplomat von Opel aufgehört. Das hat großes Style und dann ist immer down gesized worden. Und so ist das eigentlich zustande gekommen.
0: Wie seid ihr dann zu dem, wo wir jetzt sitzen können?
2: Das war eben der Herr Amerer, der das uns vermietet hat und gesagt hat, ja, kommt da her, das ist Glas, das ist ein Industriegebiet, da stören wir keinen mit abfahrende, zufahrende Autos, da stören wir keinen, wenn wir am Abend draußen sitzen und vielleicht ja, ein bisschen lauter reden, was in einer Siedlung ja auch ein grenzwertig oft ist. Ja, rundum sind eben Firmen und wir sitzen sozusagen mittendrin. Auf der anderen Seite ist der Flughafen, der stört uns nicht und wir stören ihm sozusagen eben nicht. Aber ja, da sind wir recht happy und fühlen uns da eigentlich ganz wohl. Und wie man sieht, jeden Freitag ist Clubabend und die Leute kommen und haben auch Spaß. Und da holen sie reden über alles, was sie irgendwo tut oder sie brauchen irgendwo Hilfe und sagen, pass auf, ich suche diesen das Ersatzteil. Ich brauche irgendwann für meine Bremsen oder sonst was. die auch nicht immer so sind, wie es in europäischen Fahrzeugen sind. So, da ist ein bisschen speziell, aber immer halt einfach ein bisschen anders.
3: Das, was waren eure Beweggründe, dass du hergekommen hast?
2: Naja, die Beweggründe waren eben für mich jetzt, sagen wir mal so, ich habe auch diesen Beruf, was heißt Beruf, das Kfz-Techniker einmal gelernt. Man hat dann diese Autos einmal umgeschraubt, so wie ja, sehr viele Jugendliche machen. Und irgendwann ist halt auch dann die Idee gekommen, naja, ich hätte irgendwas gern gehabt, was halt ein bisschen anders ist wie alles andere. Ich habe halt dann auch irgendwie, wo, dort oder da, wenn drauf und sagt, da gibt es einen Club. Wirklich gibt es einen Club. Muss man dazu sagen, da hat es den Club 91 bis 95 gegeben und 95 bin ich dann dazugekommen. Ne? Und so ist es dann entstanden. Und ja, das sind lässige Fahrzeuge, passt. Interessant war das auch, man hat auf europäischen Fahrzeugen geschraubt und gearbeitet und der Amerikaner war halt dann ein bisschen anders. Und mit dem einen oder anderen Besuch in Amerika hat man das ein bisschen besser kennengelernt und man lernt dann drüben auch Enthusiasten kennen. Ich muss dazu sagen, nicht jeder Amerikaner ist ein Fan von amerikanischen Auto, ne? Das ist halt auch so. Ne? Aber so geht es dann dahin. Genau.
3: Wie war das bei dir damals?
4: Ja, bei mir war das. Mein damals bester Freund, der unser Vater, hat eigentlich die Szene in Österreich ein wenig empor gehoben oder eigentlich angefangen damit. Und der ist halt ein 70er Trans Am gefahren und das hat mir immer schon gefallen. Und ja, angefangen habe ich halt relativ klassisch mit einem 2-Wolf GTI in Erbsenspeib Grün Metallic.
3: Ah, herrlich.
4: Ja, richtig herrlich.
3: Ich sehe ihn richtig vor mir.
4: Ja, tiefer, breiter, lauter. War ganz lustig am Anfang, dann bin ich mal auf ein Army-Treffen gefahren und dann haben wir den nicht reingelassen mit meinem super getunten Golf, was natürlich mittlerweile klar ist, dass die dann nicht reingelassen. Ja, und dann habe ich mir Golf eintauscht gegen nicht ganz so einen schönen Chevy Corsica. Ja, das, also, falls mich interessiert, so das googeln, er ist echt nicht schön. Aber es war jetzt so meine erste Dosen, die was ich gehabt habe und dann weiß ich nicht, dann bin ich mal zu dann bin mit meiner Schwester spazieren gefahren und dann hat er gesagt, ey, da steht ein Haufen Armes beim Burger King damals noch, auf der Salzburger Straße. Und da bin ich halt zurückgefahren und habe mit den Leuten geredet und ja, da gibt es einen Club, genauso wie beim Stefan, ja, da gibt es einen Club und Gleichgesinnte und es war auch keiner ungut, weil ich den Corsica gehabt habe.
3: Nicht verstoßen
4: worden. Nicht verstoßen worden.
2: Jeder bei Mitleiden.
4: Ja, ein bisschen. Der Arme.
3: Komm daher.
4: Ein sechsjähriger Mario. Nein, aber was halt, und das finde ich auch bei uns im Club super, weil einfach wurscht, was du für Auto fährst, was auch mechanisch ist, es passt. Es ist einfach, ob es jetzt, und wenn er dir gefällt, es muss nicht kein anderer wegen. Dann passt das ganz gut. Es wird halt ab und zu ein bisschen blöd geredet, vor allem wie ich noch einen Corsica gehabt habe oder den Chrysler GTS mit der Mitsubishi-Maschine, da ist auch richtig blöd geredet worden, aber ja, das hilft halt nicht. Und irgendwann steigt man halt in die V8-Klasse ein und dann mag man eigentlich nicht mehr anders. Und ich finde es halt jedes Mal super, da kommst du am Freitag runter, es ist ultimativ familiär. Also wir haben unsere Freundinnen, Frauen, Kinder mit, das was ich richtig super finde, weil wo du einen geschützten Bereich nur, dass du Kinder rennen lassen kannst, wo jeder auf die Kinder schaut, dass da nichts passiert. Du kannst mit den Leuten privat was unternehmen. Man kann richtig coole Sachen machen, so wie ein Stefan um 3 in der Früh irgendwo rauszahlen. Oder mit dem Hagen nach Nürnberg fahren und da 5 Stunden auf einer Jet-Tankstelle verbringen, weil sie Dosen nicht ausspringen. Doch, angesprungen ist schon, aber Kühlverlust hast du gehabt. Ganz leicht. Das ist einfach die Schöne und du triffst einfach nicht nur mit Clubkollegen, sondern mit Freunden und da sogar so weit gehen mit Familie. Weil wie oft ruft man Stefan an oder einen Hagen und es geht dann schlecht und man redet einfach miteinander und dann ist es wieder gut. Ja. Ja, mit, ne.
5: Gott sei Dank in die Reihenfolge und nicht umgekehrt.
3: Ja, dann redet man mit den Herren.
4: Ab und zu ist es das so, dass man mit den zwei Herren redet und sich nachher denkt, oh mein Gott. Jedes Mal wieder. Aber ja, also die letzten 2 Jahre habe ich halt relativ viel wegen meinem Schäbebus auch gesudert, dass das wieder nichts geworden ist mit Typisieren und.
2: Korrektur, er sudert immer noch.
3: Okay.
4: Aber überhaupt nicht, geht. Mittlerweile voll, ja.
5: Radio geht, oder?
4: Radio geht. Also, ja. Wie schon gesagt, wir haben gerade Stoßteam
3: also
4: vertauscht.
3: Also es gibt dann keine Ausrede, dass du die Sendung nicht hörst?
4: Naja, es ist halt, ja, genau.
3: Okay.
4: Also, nein, gibt es eh nicht. Vielleicht habe ich Nachtdienst oder so, aber mal schauen.
3: Da musst ja, du kannst es nachher nach.
4: Ja, da musst du halt in der Arbeit rennen.
3: Ah, blöd.
4: Ja, aber wie?
3: Wie war das für dich, Hagen?
6: Ich muss ganz ehrlich sagen, ich habe die letzten 5 Minuten stark darüber nachgedacht und ich weiß es nicht mehr. Aber ich gebe meine Schuld jetzt einfach einmal meinen Eltern. Weil im zarten Alter von 1,5 Jahren haben mich die in die USA gezahlt, wovon ich natürlich relativ wenig noch weiß. Aber mein Vater war da beruflich drüben und dann habe ich halt auch da ein paar Monate drüben verbringen dürfen. Und irgendwann, als Teenager, habe ich mir dann gedacht, so eine arme Schüssel war er bleiben. So Golf, Opel, Ding hat mich nicht interessiert. Armes waren das. Ja, wir sind dann halt so weit warm im Führerschein. Habe ich dann tatsächlich einmal so einen Anständer gesehen, wo drauf gestanden ist, 3500 US-KTS, jetzt hier in diesem Kino. Da haben wir gedacht, das Kino schauen wir an. Das war eben auf der Festwiese in Traun und war leiwand. Und genau dort habe ich dann auch ein Auto gesehen, das auch feilgeboten wurde zum Verkauf. Und das haben wir dann später gekauft.
7: Und das war?
6: Der Plymouth Fury.
7: Okay.
6: Ja, und kurze Zeit später, es gab ja auch, und gibt es aber nach wie vor, so ein USK-Forum im Internet in Österreich. Und da waren natürlich auch viele Leute aus dem Club unterwegs. Und da ist man so übers Internet ins virtuelle Reden gekommen. Und da bin ich eingeladen worden, einmal an so einem Clubabend vorbeizuschauen, von Bernd damals. Der Einladung bin ich nachgekommen und ja, seit 2005 bin ich da jetzt da dabei.
3: Das heißt, wenn sich jetzt einer von unseren Hörern denkt, da darf ich gerne mal vorbeischauen, wie kann er mit euch Kontakt aufnehmen?
2: Es gibt nicht mehrere Möglichkeiten, jetzt über ganz normale soziale Medien, ob das jetzt Facebook, Instagram oder sonst irgendwas in der Richtung ist, aber nicht auch über die Homepage, sprich über E-Mail, sprich über Telefon, Anrufen. Wie gesagt, es ist am besten anzurufen und sagen, hoch, bist du dort? Dann kann ich auch wieder empfangen. Na klar, kann man einfach auf gerade auch herkommen. Aber es ist die Frage, ob das dann so, nicht gewünscht, sondern für den so der Erfolg ist, was er sich eigentlich dann vorstellt. Und es haben wir ja schon viele angerufen, die jetzt da Mitglieder sind und sagen, du, ich suche eigentlich wen, mit dem möchte ich ein wenig reden über das, weil der Nachbar versteht mich überhaupt nicht. Der weiß gar nicht, von was ich rede, wenn ich von den Lincoln rede. Ne? Ist der weiß-rot-grün, das kann ich ihm nur erklären, aber dann ist es gar bei dem Ganzen. Dann hat er genau keine Ahnung mehr. Und ja, der kommt halt dann da vorbei und denkt sich, Leiband, der wird es wieder gerade, das passt so, wie es gehört. Und ja, so kann man sich eigentlich auch in den Club, sagen wir mal so, bewerben, wenn man so sehen will. Ist am einfachsten.
4: Genau. Quasi, du bist nicht allein. Du warst eigentlich gerade ein neues Mitglied und ein neuer Vorstand bei uns.
8: Ja.
4: Vielleicht erzählst du, wie es dazugekommen bist zu diesen wahnsinnigen Menschen da.
3: Doch. Wir machen eine Radiosendung. Eine
4: Radiosendung?
3: Ja, tatsächlich.
4: Ja, als US-Fan kannst du nur zum USK-Club Pörsching dazugehen, oder? Erstens ist er am nächsten.
8: Erstens ist er am größten. Ja, dann ist er am schönsten.
4: Am nächsten ist er trotzdem genau, für mich.
8: Ja, aber nicht doch als erstes gleich sagen, ich bin der Nächste, weil dann muss ich nicht so
2: viel
4: Zeit. Ja, natürlich ein super Clublokal.
3: Ja, das stimmt, ja.
4: Und Leute natürlich.
2: Ja. Ja, ja. Das soziale Aspekt.
3: Das soziale Aspekt, wieder? Genau.
5: Ja. Du bist nur wegen einem Vizepräsidenten dazu gekommen. Auch dazu gegangen.
4: Na, ich glaube,
5: das ist ironisch, weil das
3: wäre gleich. Hat er da auch gegeben oder was?
4: So wie dir oder was?
8: Nein, ich bin ja kein Geld.
3: Aber da reden wir nachher noch einmal.
8: Er ist Praktikum bestanden.
3: Ja.
8: Obwohl ich selber Praktikant bin, das ist wurscht.
3: Ich bin positive Bewertung.
4: Ich bin einfach, habe ich angeschrieben oder bin ich einfach einmal vorbeikommen?
2: Nein, der ist.
8: Ich glaube, du bist einfach vorbeikommen.
4: Ich bin einfach einmal vorbeikommen, glaube ich. Ich bin einfach so einmal vorbeikommen.
3: Ja, danke, dass ich kommen habe dürfen.
5: Danke, dass du da bist.
8: Ja. Ja. Danke für den Besuch.
3: War eine richtige Garde. Habt ihr euch schon was überlegt wegen einem Lidl? Wegen einem Lidl? Das habe ich tatsächlich ernst gemeint. Das darf sich ein Lidl lassen.
8: Aber wünscht dir jetzt was Gescheites? Nein, jetzt
5: nicht. Wenn du sagst Gescheites, sicherlich irgendwas mit einem Cowboy.
8: Na, auf keinen Fall.
5: Genau, das bin ich auch nicht.
8: Nein, er ist der Stiefel. Präsident, der darf natürlich auch mit Cowboy.
5: Ja, wie ein Cowboy-Stiefel
8: Lidl. Ja,
3: ein Cowboy-Stiefel Lidl.
8: Naja, der Country ist ja quasi bekannt für das, dass die immer singen, dass eine Frau sie verlassen hat, ihr Pferd irgendwie lahmt und irgendwie der Whisky leist.
2: Er hat vom Country genauso viel Ahnung wie vom verachten wurden.
4: Ja. Ja, muss ja nicht machen. Was haben wir die?
2: Unpackbar.
4: Naja, dann sag halt einmal, kontrollier, was positiv ausgeht.
2: Ich hätte gern. Clear Dance, Clearwater Revival, Bad Moon Rising.
3: CCR ist gut, ja. Spielen wir da gern.
4: Was?
3: CCR. Ja.
2: So, jetzt habe ich die überfordert in den Quizzen.

0: Ja, das war lustig, hast
1: du. Ich hoffe, man hat es gehört.
0: Ihr habt so einen Spaß gehabt ohne Ende.
1: Oh ja, ich war dann nachher bei den Letzten dabei, die was an dem Abend heimgefahren sind. Ja. Der Chef, der Stefan hat uns das Clubhaus zugesperrt, uns Licht da dran und dann haben wir heimgefahren.
0: Jawohl, alles für den guten Beitrag, ja. Herrlich. Apropos Beitrag, unsere beiden Beiträge haben wir leider etwas kürzen müssen, weil wir ja nur 55 Minuten Sendezeit haben. Und wir wagen etwas Neues. Was wagen wir?
1: Es gibt, also nach dem Donnerstag, die Wiederholung ist auch wieder die Version, die was jetzt gerade gerannt ist. Und dann im Internet gibt es eine lange Version.
0: Im Podcast werden wir nur die restlichen Interviewteile auffüllen. Das heißt, der Podcast ist etwas länger. Und da sind noch die interessanten Sachen, was unsere Interviewpartnerinnen von sich gegeben haben.
1: Also wenn nur wer über Oldtimer explizit wissen will, in der Langversion, erklärt dann der Stefan nur, wie das mit der Oldtimer dann noch so ist.
0: Ja, und der Christian Wörschütz hat noch ein paar Geschichten dabei gehabt, mit dem Van der Bellen und so. Leute, das könnt ihr alle gern im Podcast hören. Das bringt mich gleich dazu, unsere Möglichkeit mit uns zu kommunizieren, zweistromland@freiesradio.at, wer das E-Mail auf ORF Sound können wir, sind wir direkt live drauf. Und seit neuestem haben wir auf Spotify eigene Gruppen, wo wir alle Lieder, die wir spielen, auch dort hinterlegt haben.
1: Also wer von den ganzen Lieder noch nicht genug hat, da könnt ihr euch alle nochmal anhören, die was wir gespielt haben bis jetzt.
0: Und diese Playlist wächst von Sendung zu Sendung und heißt auch Zweistromland. Ja, Instagram haben wir noch. Boah, jetzt sind wir vertreten, bis danach ist. Zweistromland-FRS. Wir sind immer froh, wenn wir Beiträge kriegen, Anregungen kriegen, wenn wer was Tolles hat. Für die nächste Sendung haben wir auch schon wieder ein paar Sachen beieinander, was mich recht gefreut, ehrlich gesagt.
1: Wie man gesagt, wir sind ja fleißig dahinter, gell? Die ganzen sind ja alle schon im Kosten eigentlich.
0: Ja, wir sind immer 3 Wochen im Vorhinein. Wie in der guten alten Schulzeit.
1: Genau.
0: Ja, die Zeit ist aus.
1: Leider.
0: Sebastian, danke für deinen tollen Beitrag.
1: Für die Vorbereitung bei deinem Beitrag, Wolfgang.
0: Ja, genau.
1: Und für die schöne Stunde, jetzt hat es auch wieder gerade.
0: Franz müssen wir entschuldigen, der muss leider arbeiten. Also für Franz gibt es vielleicht ein nächstes Mal, werden wir sehen. Ja, jetzt kommt noch der Schlusssong von G.S. Andara, American Dream. Passt genau zu deinem Beitrag. Und ja, dann hören wir uns in 4 Wochen wieder.
1: Halt's durch, es ist nicht lang bis dorthin. Wir schaffen das alle gemeinsam.
0: Genau, wir stehen ganz durch. Passt. Ciao, pfiat euch.
1: Pfiat euch, servus.

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34 mit einem Rezept für Brennnesselleibchen oder Wildkräuterleibchen, wie man es dann einfach mag. Dazu Wissenswertes zu Brennnesseln und zum Entgiften und eine Geschichte der besonderen Art mit einem Elch. Herzlich willkommen! Mai ist ja der Wonnemonat und für mich fühlt es sich definitiv so, wenn es jetzt wirklich geringer wird und die Bäume immer mehr und mehr austreiben. Heuer ist ja der Herum über dem Polarkreis so, dass im März schon mal warm war. Das heißt, ein paar Tage mit plus 15 Grad gemacht und das war super warm. Ja, und da hat die Natur wirklich angefangen schon zum Sprießen und der April war dann sehr kalt wieder, wie halt normal. Und ja, jetzt ist es auch so um die 5 bis 10 Grad und somit entfaltet sich die Natur ganz langsam. Gar nicht so schlecht, weil ich zum Beispiel die Sprossen von den Ebereschen ganz lang für die Mandelmilch oder für Mandelpudding verwenden kann. Dazu gibt es übrigens eine Ausgabe aus dem vorigen Jahr, wie man eben aus diesen Blattspitzen Mandelmilch und Mandelpudding macht. Ja, und auch alle anderen Kräuter, die sind ganz lang in dieser kleinen Version, also in dieser zarten Version, super zum Verwenden. Eben der Giersch und die Gundelrebe. Und heute ganz speziell gibt es ein Rezept für die Brennnesseln. Die Brennnesseln haben auch diesen besonderen Elcherlebnis, über die sie dann zum Schluss noch mehr erzählen wir, geerntet und bruckt. Weil ich es nicht lassen habe können. Es waren einfach eine unberührte Wiesen oder eigentlich ein Aulandschaft, würde man eigentlich in Österreich sagen, mit Weiden und Birken und zwischendrin ganz, ganz viel Schaboxkraut und eben wunderschöne Brennnesseln, die gerade angefangen haben zum Sprießen. Und für Brennnesseln verwendet man, wenn man die verwendet, für Spinat oder einfach Spinatersatz oder auch Kräuter, dann die Spitzen. Also den obersten Teil. Am besten zieht man sich Handschuhe an, weil die können mit der Zeit richtig brennen, aber wenn man es nur beim Stängel angreift. Ja, und weil da gerade einfach die so üppig gewachsen sind, halt auch richtig viel bruckt. Und dann geht es darum, was macht man draus? Und daraus ist eben dieses Rezept entstanden mit diesen Brennnesselleibchen. Für Leibchen kann man grundsätzlich ganze Getreidekörner verwenden, dass man die dünstet. Es gehen natürlich alle Arten von Bohnen und Linsen nach. Ja, und diesmal habe ich das aus Hafer gemacht. Das ist heroben. In Norwegen ist Hafer ganz was Populäres, also das ist sehr bekannt. Vor allem Porridge, Haferbrei isst man. Und es gibt immer neuerdings die Haferkörner im Ganzen zu kaufen. Als Haferreis wird das angeboten. Ja, und wenn man den gut dünstet, ist er sehr, sehr klebrig und eine sehr gute Basis für diese Bratlinge. Wer kein Haferreis zur Verfügung hat, der kann ganz gut anstatt dessen auch Buchweizen verwenden. Der hat übrigens kein Klebereiweiß und ja, sehr, sehr bekömmlich und leicht verdaulich. Wenn ich diese Brennnesselspitzen verwende, dann tue ich es vorher meistens blanchieren. Das heißt, ganz kurz mit heißem Wasser überbrühen, 2 Minuten stehen lassen und dann einfach wieder ab sein. Ja, und dann werden die Brennnesseln in größere oder eben in dem Fall kleinere Stücke gut gehackt. In dem Zustand kann man es auch ganz gut einfrieren und sie einfach dann für einen anderen Zeitpunkt oder sogar für den Winter aufheben. Und dann hat man auch im Winter mal ganz was intensiv Grünes. Am liebsten ist allerdings, wenn man das Ganze frisch verarbeitet. Oder wie in dem Fall mache ich mir einfach sehr viele Leibchen und freue mich dann die fertigen Brennnessellorwerl rein, die dann ganz praktisch zum Ausholen sind. Und dann kann man einfach auch daraus einmal Burger machen oder zwar zwischen 2 Scheiben Brot reinlegen als Jausen oder einfach auch als Proviant mitnehmen, wenn es zu den ersten Bergtouren wieder geht.

Ja, und jetzt geht's auch schon zum Rezept für diese Brennnesselleibchen. So Lorbeerlen bestehen ja grundsätzlich einmal aus diesen Hauptbestandteilen, nämlich entweder aus Hülsenfrüchten oder aus gedünsteten Getreidekörnern. Und dann eben ein Bindemittel und natürlich die verschiedenen Gewürze. Ja, dafür verwendet eben ein Heferl Haferreis oder man kann eben auch Buchweizen verwenden. Der Haferreis wird mit der mindestens doppelten Menge Wasser gekocht, eher 2,5-fache Menge. Beim Buchweizen reicht die doppelte Menge. Ja, und den koche ich so eine halbe Stunde lang auf ganz, ganz kleiner Flamme und lasse ihn dann noch mindestens eine halbe Stunde ausquellen. Wenn man Buchweizen verwendet, reichen da 10 Minuten kochen auf ganz kleiner Flamme und dann auch noch mehr eine halbe Stunde ausquellen lassen. Zugestellt wird der mit natürlich etwas Olivenöl, wo er angeschwitzt wird, im Hafer oder Buchweizen ganz gleich. Dann wird das Ganze gut gesalzen und ich gebe dann meistens dazu so einen halben Teelöffel Schwarzkümmel. Ja, und in der Zwischenzeit kann man sich darum machen, dass man die bereits geernteten Brennnesseln vorbereitet, indem man sie einfach ganz kurz, wie schon erwähnt, blanchiert, sprich mit heißem Wasser überbrüht und dann abseicht. Das Brennnesselwasser kann man übrigens sehr gut verwenden, dass man die Haare darin spült, die werden sehr, sehr kräftig damit und man kann auch ein paar Schluck davon trinken, wenn man sich vielleicht einen starken Pfefferminztee macht und da einen großen Schluck von diesem Blanchierwasser reingibt, dann hat man schon gleich mal den ersten Entgiftungseffekt durch sozusagen Brennnesseltee. Ja, dann braucht man eben 4 große Handvoll von den Brennnesseln. Man kann natürlich auch gern mehr nehmen, also die Angaben sind in dem Fall einfach sehr, sehr variabel. Das ist nur mal so eine grobe Möglichkeit, wie man es machen könnte. Ja, dann gibt dann noch eine in die ganze Masse an halberten Teelöffel frisch geschroteten Koriander. Ich hocke dann noch einige Stiele von frischen Liebstöckel und frisches Schabuckskraut gebe ich auch noch eine und ein bisschen Giersch, weil sie dann einfach eine andere Geschmackskombination ergibt, die ich sehr bekömmlich finde. Dann hacke ich auch noch einen Zwiebel ganz fein und dann braucht man auch noch 2 Zehen Knoblauch. Was jetzt noch fehlt, das ist ein Bindemittel. Und zwar irgendwie muss man die Leibchen dazu bringen, dass sie zusammenhalten in ihrer Konsistenz, wenn sie gebraten werden, im Rohr oder in der Pfanne, egal dann wo. Ja, und da ist ganz gut geeignet eben klassischerweise ein Ei. Oder wenn man die ganze Sache vegan machen möchte und sehr wertvoll immer, Leinmehl. Und Leinmehl hat die Eigenschaft, dass es ganz, ganz klebrig ist. Jeder, der Leinsamen kennt, weiß, wenn man den einwagt in Wasser, dass das wirklich so eine ganz eine klebrige Flüssigkeit ist dann. Ja, und den Vorteil nutzt man eben beim Leinmehl, das einfach ganz, ganz stark entölt ist, dass die verschiedenen Bestandteile einfach zusammengehalten werden. Ein ganz großer Vorteil vom Leinmehl ist auch noch, dass Leinmehl, wenn man dann die Leibchen brät, die Leibchen richtig, richtig knusprig und groß macht. Bindemittel können zum Beispiel auch noch Brösel sein. Wenn das Leibchen eher weichere Konsistenz haben und irgendwie nicht zusammenhalten wollen, dann eignen sich Brösel ganz gut dafür zum Verwenden, weil sie erstens die Flüssigkeit ganz, ganz schnell aufnehmen und irgendwie keinen so poppigen Geschmack hinterlassen, wie wenn man eigentlich nur Mehl verwenden würde. Wenn die Leibchen irgendwie sehr flüssig geworden sind, weil man irgendwie irgendwo zu viel Wasser dabei hat, sei es jetzt beim Spinat oder vom Dünsten her noch, dann kann man natürlich auch Haferflocken dazu reingeben. Allerdings muss man dann wieder einige Zeit warten, bis die Haferflocken wirklich auch die Flüssigkeit aufgenommen haben und das Ganze dann wieder richtig bindet. Das waren jetzt einige Möglichkeiten. Ich habe dafür verwendet einfach 4 große gehäufte Esslöffel Leinmehl. Ja, und dann verbindet man einfach diese 3 Komponenten, nämlich die gedünsteten Getreidekörner, dann den gehackten, blanchierten Spinat oder die anderen Kräuter einfach, die man hat, dann die ganzen Gewürze und die Bindemittel und knete das wirklich mit der Hand gut durch,

das definitiv eine bindige Masse wird. Ja, und dann formt man aus dem Leibchen. Man kann die dann natürlich noch einmal in Leinmehl drücken. Man kann die auch in einen Sesam eindrücken. Man kann die auch natürlich in ein Mehl drücken. Dann binden sie einfach besser noch einmal und halten schöner die Form. Jetzt hat man zwei Versionen, wie man die ganze gart, mehr oder weniger. Entweder man frittiert das ganz klassisch in der Pfanne, in Fett, in heißem. Oder, was einfach die schonende Version ist und weniger kalorienreiche und fettreiche Version ist, die ich am liebsten mag, ist die auf ein stark befettetes Blech zu legen. Obendrauf wirklich auf jedes Leibchen schon nochmal so einen Teelöffel Öl zu geben und wirklich gut bestreichen. Ein wertvolles Öl natürlich, das man aber stark erhitzen kann, zum Beispiel Olivenöl. Und ja, dann werden die bei 190 Grad für mindestens 30 Minuten ins Rohr geschoben. Ja, und wenn sie dann eine schöne Form haben, dann sind sie auch schon fertig. Womit isst man die oder womit kann man die Leibchen eigentlich anrichten? Sehr gut geeignet sind natürlich frisch gekochte Erdäpfeln oder jede Art von Gemüse gedünstet, das man da dazugeben kann. Süßkartoffeln eignen sich natürlich auch. Und was vom Geschmack sehr gut dazu passt, ist zu einer klassischen Kräutersauce Senf. Oder man macht sie einfach als Senfsauce mit verschiedenen Zutaten. Das sind eigentlich so meine Lieblingsversionen.

Du hörst gerade die Sendung Kochgenuss im Freien Radio Salzkammergut. Und diesmal in dieser Ausgabe gibt es ein Rezept für Brennnesselleibchen. Ja, und jetzt will ich kurz drüber erzählen, wie wertvoll diese Brennnessel ist. Die Brennnessel ist grundsätzlich einmal reich an Calcium, Magnesium, Kalium, an Eisen oder an Silizium. Und dann sind auch noch die Vitamine A und C zu erwähnen. Ja, und die Brennnessel, was man gar nicht glauben würde, hat eine beachtliche Menge an Eiweiß. Nämlich vom Gewichtverhältnis her gleich viel wie Bohnen. Das würde man nicht meinen, also Brennnesseln sind eine sehr, sehr wertvolle Eiweißquelle. Ja, und wenn man dann die Burger oder diese Leibchen mit Bohnen macht, dann ist das wirklich ganz ein intensiv proteinreiches Essen. Welche Wirkungen haben die Brennnesseln jetzt noch aus gesundheitlicher Sicht? Wie schon erwähnt, sie fördern einfach die Entgiftung, sind harntreibend und bei jeder Art von Harnwegsinfektionen sehr zu empfehlen, weil sie einfach das Durchspülen anregen und so den Körper wieder regenerieren. Sie regen auch den Stoffwechsel ganz intensiv an, das heißt, dass einfach wirklich der Körper wieder in Gang kommt, gut. Ja, und sie sind auch durchblutungsfördernd. Und ich habe also das Gefühl, wenn ich regelmäßig Brennnesseltee trinke, beziehungsweise auch die Brennnesseln, so wie jetzt im Frühling, sehr oft ins Essen einbaue, dass ich einfach mir weniger kalt ist. Was kann man zu den Brennnesseln noch sagen? Das Brennnesselwasser, wie schon erwähnt, kann man einfach nehmen, dass man die Haare darin spült. Das heißt, das Haarwachstum wird angeregt. Ja, und Brennnesseln, wenn man sie im Garten hat, vielleicht nicht einfach alle umhauen, sondern empfehlenswert war ein paar stehen lassen. Dass die wirklich groß werden können und blieren. Vielleicht kann man dann auch beobachten, wie sie irgendwann einmal dann Raupen drauf vermehren. Und da muss man sich nicht gleich fürchten, die Raupen frisst im Garten alles zusammen. Diese Raupen allerdings fressen wahrscheinlich die Brennnesselblätter auf und verpuppen sie dann und irgendwann einmal hat man dann einen wunderschönen Schmetterling. Und ja, der Schmetterling braucht definitiv diese Brennnesselblätter, damit er einfach sie entwickeln kann. Ja, und wenn man einige Brennnesseln groß werden lässt und immer recht viel davon hat, kann man die ja abschneiden, zusammenhocken oder zumindest ein bisschen kleiner schneiden, in einem Kübel da Wasser draufgeben und Brennnesseljauchen draus machen. Einfach stehen lassen, den Kübel leicht zudickt, aber nicht ganz luftdicht verschlossen. Dann fängt das Ganze zum Gären an. Ja, und je nachdem, wie warm das ist, nach ein, zwei Wochen, kann man diese Jauche super verwenden zum Düngen. Wichtig ist, dass man es natürlich nicht direkt verwendet, weil die kann ganz intensiv sein, dann gehen die Pflanzen kaputt, sondern dass man die mindestens 1 zu 10 mit Wasser verdünnt. Ja, und dann verschiedene Gemüsearten, die einfach viel Stickstoff brauchen, damit düngt. Wichtig ist auch diese Brennnesseljauchen nicht direkt auf die Pflanzen, sondern da, weil erstens dann Verbrennungen entstehen können in Kombination mit dem Sonnenlicht und außerdem, wenn man gerade zum Beispiel einen Salat vorm Ernten hat, schmeckt es dann nicht sonderlich gut. Also einfach alle Pflanzen, zum Beispiel Kohlgewächse und die ganzen Fruchtgemüsearten wie Zucchini und Kürbis und

Manchmal im Leben passieren einfach ganz, ganz schöne Dinge und so ist es auch gewesen vor 2 Tagen. Ich bin mit dem Radl von der Arbeit heimgefahren und bin ein Wegerl gefahren, wie manchmal, wenn das Wetter recht schön ist, dass ich halt durch den Wald fahre und einen Bach entlang und das einfach genieße. Und bin ein Wegerl gefahren, das ich noch nie gefahren bin. Und habe tatsächlich 2 Elche gesehen auf einer Lichtung und habe mich dann durch den Wald bei den Bäumen so langsam angenähert und angeschlichen, damit ich einfach die 2 Elche beobachten kann. Und es war offensichtlich, dass dieser Elchmama mit dem Jungen aus dem vorigen Jahr ist. Und die haben mich dann gleich mal in der Nase gehabt, weil der Wind von meiner Seite gekommen ist und haben mich auch registriert und gesehen, aber nicht wirklich Notiz von mir genommen. Ja, und im Laufe der nächsten halben Stunde ist dann das Elchjunge aufgestanden und immer näher gekommen und ist noch hinter einem Schaftzaun gestanden und hat da irgendwie ein bisschen gefressen und ein paar Sprossen von den Vogelbeerbäumen runtergeknappert. Das ist übrigens die Lieblingsspeise da herum von den Elche ist. Und ist irgendwie immer näher gekommen und irgendwann einmal ist über einen Zaun drüber gestiegen, über diesen Schaftzaun drüber gestiegen und in 8er Schleifen hat er sich so ganz, ganz langsam an mich angenähert. Nicht so direkt eben, sondern immer wieder mal gefressen, wieder mal her, immer wieder hergeschaut. Unglaublich, dieses Gefühl, wenn man da steht, so hinter so einem umgefallenen Baum, wenn der Elch immer näher und näher kommt und du merkst, wie unfassbar groß dieses Tier ist und wie imposant und wie schön und was das für ein besonderes Gefühl ist, wenn man das merkt, so dieses Wildtier interessiert sich plötzlich für einen Menschen, für mich und schaut dich an und wieder weg und so ganz vorsichtig kommt es immer näher und näher. Und dann ist dieser Elch definitiv ganz nahe gekommen, bis auf einen halben Meter, bis er bei mir herbeigewendet und hat mich sozusagen beschnuppert. Unglaublich einfach dieses Erlebnis. Kann man einfach nicht beschreiben und ist einfach ganz wunderbar, was Wunderbares. Und ja, definitiv gibt es sowas und dafür bin ich sehr, sehr dankbar. Ich habe ein Buch, das heißt Tierbotschaften und da beschreibt der Frau verschiedenste Tiere, die es ihm so gibt. Und wenn man so besondere Begegnungen mit Tieren hat, das muss jetzt gar nicht so besonders sein, wie diese Begegnung war, weil die ist definitiv einmalig. Aber dass man dann einfach ein Tier vielleicht eine Botschaft für Menschen hat. Und ich habe natürlich jetzt nachgelesen, was der Elch sozusagen für eine Botschaft überbringen könnte. Und in dem Buch geht es da um Selbstachtung und da geht es um die Beschreibung von seinen Talente. Ob man die vielleicht gerade einmal brach liegen lässt oder ob man seine Talente und Eigenschaften, die man hat, auch auslebt. Und dass man sich einfach einmal fragen könnte, tue ich eigentlich das, was ich gern tue und das, was ich eigentlich gut kann oder was ich einfach in die Wiege gelegt gekriegt habe, mit dem ich auf die Welt gekommen bin oder was ich mir antrainiert oder angelernt habe. Man kann von so Büchern halten, was man will oder nicht, oder von so Botschaften, aber definitiv ist diese Begegnung so einmalig mit einem Tier, dass das definitiv eine Botschaft für mich ist und eine Wirkung hat. Und man darf einfach so besondere Momente, und die müssen gar nicht so groß sein wie der, einfach öfter mal im Tag haben oder im Leben haben und bewusst wahrnehmen. Und sich halt dann fragen, so, ja, was kann das sein, was kann das heißen und was mache ich aus dem und wie nehme ich das einfach mit ins Leben. Und ja, mit dieser wunderschönen beflügelten Energie habe ich dann eben diese Brennnesseln gebrockt und das Schabuckskraut und aus dem ist dann das wunderbare Rezept für die Brennnesseln entstanden. Ja, ich darf mich recht herzlich bedanken fürs Zuhören und fürs Dabeisein beim Kochgenuss. Auf Wiederhören, bis zum nächsten Mal. Silvia Mauskott.

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Ja, hallo da draußen. Ordentlicher Groove zu Beginn der heutigen Sendung. Beats for Streets heißt dieses Format und das kommt heute Abend wieder live aus und handgemacht vom Musikmanufacturer Roland Hulzwart, live aus dem Studio des Freien Radios Salzkammergut. Die Sendung wird morgen wiederholt, also begrüße ich auch jetzt gleich die Dienstagnachmittag-Hörer. Was gibt es heute Abend, heute Nachmittag zu hören? Ich habe als Szenebeobachter wieder mir die Aufgabe auferlegt, sozusagen Neuheiten aufzustöbern, bewusst Neuheiten aus dem Nischenprogramm, aus dem Nischenangebot der Musikindustrie, ganz bewusst ausgewählt, auch als Counterpart für diese, sage ich mal, Massenhysterie rund um den European Song Contest. Da wurde ja die Musik wie bei einem Tsunami, hätte ich fast gesagt, über uns hinweg geschleudert, hinweggeschwemmt. Man wurde von der Musik, ich habe mir nur den Schnelldurchlauf angesehen, geradezu überwältigt und ich konnte nach einigen Nummern kaum mehr Unterschiede feststellen. Das hat mich bestärkt, für heute Abend, für heute Nachmittag individuell ausgesuchte Feinheiten, individuell ausgesuchte Raritäten für euch aus dem Neuheitensektor herauszupicken und euch da draußen exklusiv sozusagen vorzustellen, ganz algorithmenfrei, ganz KI-frei. Das sind rein Musikstücke, die ich gefunden habe und die ich für euch zusammengetragen habe und die dieser Tage erschienen sind. Dazu gehört auch die Intro-Musik, die gerade im Hintergrund läuft. Die stelle ich euch dann im Anschluss vor. Jetzt sollten wir uns ein bisschen auf die feinen Klänge von Okta konzentrieren. Wünsche für den heutigen Verlauf, heute Abend, heute Nachmittag, den alles Gute und den besten Verlauf, den wir uns vorstellen können.

die heutige Intro-Musik gibt schon ungefähr einen Einblick, wo es heute Abend, heute Nachmittag lang geht. Es gibt Neuigkeiten zu hören, wie die heutige Intro-Musik von Okta Okta. Bei einigen Interpreten habe ich nicht allzu viel Information gefunden. So neu, so rar sind diese Geschichten, die ich euch heute Abend, heute Nachmittag vorstellen darf. Aber zu Okta Okta gibt es doch einige Infos. Dahinter versteckt sich eine Dame, Maya Bolgrim Morrison. Die nennt sich, das ist ihr Passname, und sie nennt sich vom künstlerischen her Okta Okta. Sie ist eine Transgender Personality, und das Album, das ich euch jetzt angespielt habe, Sigils for Survival, also Symbole zum Überleben, das ist ihr viertes Album, und auf diesem Album spielt sie oder lässt sie spielen euphorischen Breakbeat House. Minimalistisch kommt der daher und plakativ, aber geradezu hochgradig effizient, darf ich mal meinen. Ähnlich funktionieren auch ihre gefeierten DJ-Sets. Das ist sicher eine Alternative, meiner Meinung nach, zu dem Gewabbel und Gedudle, sage ich mal abwertend, rund um den Song Contest. Sie macht Musik von Drum and Bass und Breakcore und hat sich jetzt mehr oder weniger auch den analogen Instrumenten zugewendet und später auf ihrem Computer zusammengesetzt. Sie garniert das Ganze mit dem ein oder anderen Vocal House bzw. Acid Sample. Und der Kritiker meint, empowered ist das Ganze für Okta Okta, empowered für die queere Community, aber auch den Rest der Welt. Love it, meint der Kritiker von meinem Live-Sender Bayern 2. Und genau dort habe ich auch dieses Album entdeckt und für euch sozusagen mitgebracht. Okta Okta, Sigils for Survival.

Heute machen wir es irgendwie anders. Heute gibt es die Infos, die Sendungsinfos rund um die Sendung bereits jetzt. Wie gesagt, das Ganze könnt ihr wie immer nachhören als Podcast bzw. als Nachhörmöglichkeit auf meiner Webseite www.beatsforstritz.at oder auf der Webseite des Freien Radios Salzkammergut oder gleich im CBA-Archiv. Dort auf meiner Webseite www.beatsforstritz.at und in den anderen genannten Quellen findet ihr auch die zur heutigen Sendung gehörige schriftliche Playlist. Dort findet ihr alle Sensationen, die es heute Nachmittag zu hören gibt, schriftlich festgehalten. Alles, wie gesagt, Feinheiten, alles, wie gesagt, Raritäten, man könnte auch sagen, exotische Dinge, die ich euch mitgebracht habe. Da gibt es zum Beispiel zu hören zwei feine italienische Interpreten. Es scheint so, als wenn der Szenebobacht jetzt wieder sich mehr den Italo-Sounds und Songs zuwendet, dann gibt es zu hören fast indisch angehauchte elektronische Musik von Sanaya Ardeshir, dann gibt es Musik zu hören, feine Musik von Tom Misch, dann gibt es eine deutsche DJ-Formation Los Pulpitos, der Name ist ja ganz anders als man glaubt, dann gibt es zu hören etwas von den Sternen, wenn die Zeit es erlaubt, und dann gibt es zu hören Neuigkeiten von Sophia Cortesis und von den Afro-Rockern, sage ich mal salopp, Tina Riven. Aber werden wir sehen, wie weit wir kommen. Es gibt einfach zu viel Neuigkeiten. Das ist ein gutes Zeichen. Die Musikindustrie lebt nach wie vor. Es gibt nicht nur die Massen, das Massenangebot, sondern es gibt auch Gott sei Dank die Feinheiten, die gilt es nur zu entdecken. Man muss sich wegwenden von den Algorithmen, sonst wird man überschwemmt von meiner Meinung nach massenkompatiblen Geräuschen. Das wollen wir uns heute Nachmittag nicht geben. Und das Erste, was ich euch jetzt regulär sozusagen vorstelle nach Okta Okta, ist ein DJ-Projekt, sagen wir einfach, dahinter steht Bam Quara, so heißt, nein, nicht dahinter steht, das ist falsch, die Single, die ich euch jetzt vorstelle, heißt Bam Quara. Habe nicht sehr viel zu dieser Single gefunden, außer dass sie in den diversen Single-Charts aus dem anspruchsvollen Genres ziemlich weit oben rangiert. Bam Quara ist der Bandname, sage ich mal, und der Singlename ist genauso. Jetzt gerade habe ich noch im Vorgeplänkel im Studio noch im Internet etwas gefunden. Die Single nennt sich also genauso wie das Bandprojekt, nämlich Curio Curio, und dieses Projekt vereint die in Rio de Janeiro, wo sonst geborene und heute in Österreich lebende Sängerin Luisa Montero, und die hat sich hier zusammengetan mit dem deutschen Produzenten Dustin Brown. Nicht Brown mit O, sondern ganz schlichtweg deutsch Braun. Und so kommen wir zu einer wunderbaren Mixtur aus lateinamerikanischen Komponenten und deutscher Feinschliff-Studioarbeit. Und jetzt hören wir uns einfach mal an, sozusagen regulären Start in die heutige Sendung, Bam Quara, und die Single heißt genauso Curio Curio.

Ja, das war, sage ich mal, ein gelungener Einstieg in die heutige Sendung mit flotter, brasilianisch angehauchter Groove Music. Das ist schon auch ein Hinweis auf den weiteren Verlauf der heutigen Sendung, denn es wird sehr viel Dance- und Groove-Material

die bei dieser Musik so aufgelistet werden. Da steht brasilianische Disco, psychedelische Disco, psychedelischer Funk, brasilianischer Funk. Ja, da könnt ihr euch jetzt einen Reim drauf machen. Der Preis dieser Single ist auch nicht ganz ohne. Da steht, das ist wirklich ernst, 13,13 Euro. Dann steht noch in kleiner Fußnote dabei, beim Plattenversorger nicht vorrätig. Also das betrifft uns sicher nicht. Erstens war, das kann ich versprechen, die Single günstiger, aber ich habe sie mir natürlich gekauft, nicht irgendwo anders besorgt. Und das Zweite ist, dass ich das Herr Bongo nicht gehört habe. Das wäre interessant, ob die Musik hier in dieselbe Richtung weitergeht. Und 13,13 Euro ist schon ein ordentlicher Preis, wenn man das Ganze im Internet auf legalem Wege besorgt. Hier am Freien Radio Salzkammergut, hier in der Sendung Beats for Streets, hier beim Szenebeobachter Roland Holzer, gibt es das Ganze für euch da draußen sozusagen gratis. Gratis, aber nicht umsonst. So irgendwie geht ein Spruch. So, gehen wir weiter. Bleiben wir weiter bei den Raritäten, bleiben wir weiter bei den selten gehörten Dingen. Dieser Tage ist ein Album erschienen, wäre auch ohne die Qualitätsradiosendungen und ohne die Qualitätsinformationen, die man so von den Qualitätsmedien so bekommt, wäre das sicher an mir vorbeigegangen und damit auch an euch. Das ist das Debüt der deutsch-peruanischen Global Beat Party Los Pulpitos. Und die haben ihr Album genannt Tentacle Tech. Das muss man sich einfallen lassen und da muss man es auch als Moderator so halbwegs ins Mikrofon reinsprechen. Los Pulpitos, sagt mein Handzettel, sind Dirk Leiers. Er ist ein berlinstämmiger deutscher Produzent, hat sehr viel Techno-ähnliches gemacht, hat gearbeitet mit Closer Music und AO8. Da habe ich mir mal was gehört, das weiß ich, die haben früher afro-karibische Sounds gebastelt und zu diesem Dirk Leiers hat sich angeschlossen ein gewisser Philippe Salmon von Dange, Dange, Dange, Electro Cumbia. Cumbia, eh schon wissen, lateinamerikanischer Grundrhythmus, sage ich mal, ganz ohne Vorbereitung. Das erste Album, Tentacle Tech, erscheint auf dem renommierten belgischen Global Pop Label Cramped Disc. Jetzt haben wir auch schon das entsprechende Umhängticketchen für diese Musik Global Pop, Global Disco. Damit die Tintenfische, Los Pulpitos, sind Labelmates von so tollen Acts wie Juana Molina, die haben wir auch in der Sendung schon gehört. Und die Tentacle Tech Album, da finden wir in den Tentakeln, mit dem hat es wahrscheinlich zu tun. So, wir finden hier karibische Dreiviertel-Disco-Polyrhythmen und die treffen auf modernste Techno-UK-Dub-Bass-Music, steht in der Ankündigung des Plattenfirmas. Wir hören aber auch Reggae Dancehall, Cumbia Dancehall, Drum and Bass, Deep und. Alle, die entsprechende Etiketten brauchen, können ja im Internet sich das Ganze noch einmal durchlesen, aber viel wichtiger ist die Musik, die ich euch jetzt vorstellen darf von Los Pulpitos. Da hören wir jetzt die zwei Songs Mola Mola und Panetronica, beide zu finden auf dem vor kurzem erschienenen Album Tentacle Tech. Los Pulpitos heißt dieses deutsch-peruanische DJ-Projekt und los geht's in die weiteren lateinamerikanischen Dance-Angelegenheiten.

Naja, das war neue Musik von ganz neuen, von ganz unbekannten Interpreten. Diese DJ-Formation, die ich euch vorstellen durfte, heißt Los Pulpitos. Irgendwie so ähnlich wie die Tintenfische. Polpa, sagt man da noch was in Italienisch, der Tintenfisch. Na gut, Tentacle Tech heißt ihr Album. Dahinter stecken zwei deutsche Produzenten, die sich hier nichts anderes vorgenommen haben als ordentlich durchgeschüttelten Global Pop, Global Dance Pop zu produzieren und zu veröffentlichen. Sie sind angewiesen auf DJs wie meine Person, sie sind angewiesen auf Sender wie das Freirad Salzkammergut, wo diese Nischenmusik ihren Platz hat und ihren Platz findet. Die ganzen Welle der Interpreten, die ihr heute Abend, heute Nachmittag hören werdet, die kann man nicht verarbeiten ohne die schriftliche Playlist. Auf die darf ich jetzt noch einmal hinweisen und zudem zum Lesen dieser Playlist darf ich noch einmal herzlich einladen. Dort findet ihr alle Interpreten, die es heute Abend, heute Nachmittag zu hören gibt. Jetzt wechseln wir irgendwie das Genre, wir wechseln aber nicht das CD-Regal, wenn man so will, denn auf dem CD-Regal steht Rarities oder Raritäten oder Exotic Music, ganz egal, wie man das jetzt nennen wollen. Auf jeden Fall, der Interpret hat seinen Platz dort auch mehr als verdient. Er heißt Tom Misch, den habe ich auch nicht gekannt. Der Tom Misch ist ein englischer Musikant, sage ich mal, ganzer Lob und Sänger. Er macht Popmusik, R&B, er macht aber auch Jazzmusik, hat Gitarre studiert, habe ich dem Zettel entnehmen können. Und jetzt hat er Leute gefunden, die ihn unterstützen, und sein zweites Album Full Circles konnte er so produzieren. Und das zeigt den in London lebenden Künstler, Songwriter und Produzenten von seiner persönlichen Seite, sage ich mal, und von seiner ehrlichen Seite. Tom Misch, das findet man in den Infos zu dem Album, erkundet die Momente, die ihn in den letzten 8 Jahren ihn geprägt haben. Dann zählt er dann auf, Familie, Freundschaft, Natur, und feiert die Arbeit, seinen Weg zurück selbst zu finden. Könnte man irgendwie auch für den Szenebeobachter verwenden, könnte man irgendwie auch für die Hörerschaft da draußen verwenden, denn alles ist ja Familie, Freundschaften, Natur, suchen, finden und, und. So entstand während seiner Zeit in London, und hat er die Grundlagen dieses Albums geschaffen, hat dann in Suffolk in England weiter daran gearbeitet, in Portugal und in Nashville, und so immer unter dem Fokus des klassischen Songwritings. Und das Album umfasst eine Sammlung, habe ich mir sagen lassen, von 11 zeitlosen Songs. Aus diesem Album habe ich 2 Songs mitgebracht, da muss man wieder den Zettel hernehmen. Das Album heißt, sage ich noch einmal, Full Circle, und daraus stelle ich euch die 2 Songs von Days of Us und Echo from the Flames. Beides sind wunderbare Songs, vor allem Days of Us hat mir beim wiederholten Anhören mehr als gut gefallen, ist einer meiner ganz seltenen Geheimst-Tipps. Also Geheimst ist die Steigerungsstufe von Geheim. Und wer jetzt reüssieren will da draußen mit musikalischen Geheimtipps und wenig gehörten Dingen, der ist von mir autorisiert sozusagen über die Ätherwellen Leute wie Tom Misch und das Volk zu bringen. Das Album heißt Full Circle und bietet meiner Meinung nach wunderbar entspannte Musik, und das ist auch genau das Richtige, um uns jetzt etwas runterzuholen von den Global Beats, die wir vorhin gehört haben von Curio Curio, dass ich das richtig raussage, und von Los Pulpitos, Tom Misch.

Naja, das ist genau der Sound, den ich euch heute Abend, heute Nachmittag anbieten wollte, als Gegenbewegung, als Counterpart zu dem ganzen Soundgewirr, das dieser Tage über uns so hereingebrochen ist wie eine Naturkatastrophe. Aber dazu gibt es ja Sendungen wie diese, wo man Sounds oder Klänge wie die von Tom Misch hört. Ich greife hier wieder zurück auf qualitativ hochwertige Medien, das darf man wieder mal erwähnen im Freien Radio. Und ich habe hier vor mir den Musikexpress vom Mai 2026. Da gibt es eine Regression, hätte ich fast gesagt, nein, eine Rezension natürlich über das Album von Tom Misch. Und der Artikel beginnt mit beseelter Bedroom Jazz Pop für laue Abende auf dem Balkon. Das kann ich eigentlich nur unterschreiben. Und genauso wie die zentrale Aussage der Kritik, Musik wie ein Staubknäuel im Frühlingswind. Das habe ich euch einfach da draußen anbieten wollen. Es gab einmal vor vielen, vielen Jahren, so beginnt schon fast ein Märchen, eine Gegenbewegung zur Dance Music der 90er Jahre oder was vielleicht sogar in den 80er Jahren. Quiet is the New Loud hieß diese Gegenbewegung, die hat dann für Furore gesorgt unter der Führung des norwegischen Folk-Duos Kings of Convenience. Vielleicht erinnert sich noch jemand da draußen. Und der Songwriter Tom Misch, der greift jetzt viele Jahrzehnte später genau diese Bewegung wieder auf, denn er hat einfach keine Lust, dabei mitzumachen, wie der ganze Lärm über uns hereinbricht. Und fangen wir nochmal von vorne an. Er hat damit begonnen, die Ära des Schnellen und Lauten, das wollte nicht mehr mit sich zulassen, und so hat er an einen Gegenentwurf gearbeitet. Und das Ergebnis dieses Gegenentwurfs ist dieses wunderbare Album, sage ich mal, von Tom Misch, Full Circle. Die zwei Nummern, die könnt ihr dann, die ich euch vorgestellt habe, könnt ihr ja in der Playlist dann recherchieren. Wunderbare Musik, feinste Arrangements, sage ich mal, als Szenebeobachter, wunderbare Gitarrenspuren. Das Ganze erinnert an den Jazz der 70er und 80er Jahre, den man damals als Fusion Jazz bezeichnet hat, kommt aber ohne die große Selbstdarstellerei der Jazzgrößen daher. Darf bei der Gelegenheit an die Sendung erinnern, wo ich mich sehr schlau geäußert habe über die diversen Jazzrock-Musikanten jener Zeit. Der Tom Misch ist natürlich ein Kind unserer Zeit, und er hat ganz bewusst, macht er ganz andere Musik als die, die die Massen hören wollen. Und das ist genau der Ansatz für diese Sendung. Das habe ich auch einmal in der Sendungsbeschreibung irgendwie so zusammengefasst, dass Raritäten hier zu Wort oder zu Klang kommen sollen. Ja, jetzt geht's weiter. Jetzt muss ich fast ein bisschen durchatmen. Nach Tom Misch bekommt, das war eine Rarität, und jetzt kommt noch eine stärkere Rarität. Und auf die bin ich eigentlich aufmerksam geworden durch mein vierte Qualitätsmedium, was ich regelmäßig studiere, auch um vieles für euch da draußen zu finden. Das ist der englische Guardian. Den kann ich euch eigentlich nur empfehlen. Es geht jetzt nicht um die ganz großen Englischkenntnisse, sondern es ist im Zeitalter der KI keinerlei Problem mehr. Man drückt auf Übersetzen, da ist der ganze Guardian in Deutsch da. Und aber die Inhalte sind urenglisch, und die Inhalte des Guardians sind von höchster Qualität. Und wenn man dort nachliest bei neuen Veröffentlichungen, findet man eben, wie gesagt, Raritäten, Exoten, ganz tolle Dinge wie den indischen Produzenten Sanaya, oder ist er Produzentin, da wird man nicht so ganz klar, aber das sei auch jetzt mal ganz wurscht. Sanaya Ardeshir nennt sich diese Person, sagen wir mal so, und dieser Ardeshir, diese hat früher elektronische Dinge produziert und hat sich jetzt von diesem elektronischen Klanggebilden weitgehend
sozusagen verabschiedet und macht jetzt schon fast klassische oder neuklassische klavierorientierte Musik. Das ist der Titel doch wichtig. Dieser Sanaya Ardeshir hat früher als Sand Dunes, hat der indische Produzent das letzte Jahrzehnt damit verbracht, die melodische Seite der elektronischen Musik zu erforschen. Da hat er in dem Zusammenhang 3 Alben produziert, das ist für die Fachleute da draußen nicht ganz unwichtig. Und inzwischen veröffentlicht er nicht mehr mit Sand Dunes, sondern er veröffentlicht unter dem Namen Sanaya Ardeshir weitläufige Klavierkompositionen, die die Tanzbodenrhythmen jener Zeit durch langsam sich entfaltende minimalistische Wiederholungen ersetzen. Das habe ich jetzt vorgelesen. Das merkt ja jeder da draußen, dass das nicht sozusagen auf meinem Mist gewachsen ist. Aber was ich jetzt sage, ist auf meinem Mist gewachsen. Das ist ganz hochwertige, sage ich mal, ganz individuelle Musik, ganz individuelle, am Klavier sich orientierende Musik, irgendwo zwischen Klassik und feinem Pop. Und wenn man sich über den Tellerrand hinaus wagt, das ist nicht immer ganz einfach, das weiß ich selber, dann entdeckt man immer wieder Dinge, von denen man glaubt, sie gibt es gar nicht. Und die Musik von Sanaya Ardeshir auf dem Album, wie heißt das Album, Hand of Thought, so heißt das Album Sanaya Ardeshir, erschienen 2026, ist eklar ganz neu. Und aus diesem hochwertigsten Album, sage ich mal, stelle ich euch 2 Songs vor. Denn Hand of Thought ist der Titel, genauso wie das Album, und Barefoot Steps. Da ist es aber notwendig, dass man das Konzentrationslevel erhöht, dass man die entsprechende Zuhörruhe findet und dass man sich vielleicht löst vom Handy. Da gibt's auch eine ganz tollen Handysong von den Atwänger, den darf ich allen Handy-Usern da draußen einmal ans Herz legen. Der wäre auch gut geeignet für einen Klingelton. Übrigens, das bin jetzt nicht der ganz große Atwänger-Fan, habe sie schon im Kino Ebensee, ja, sagen wir mal, dutzendmal gehört, aber das neue Album bietet durchaus ganz neue, ganz interessante Aspekte dieser unter Anführungszeichen altbewährten Linzer Band. Aber es geht jetzt nicht um die Atwänger, sondern es geht um die Sanaya Ardeshir, indisch angehauchte Klavier, wie sagt man denn, Miniaturen oder so ähnlich. Ich wünsche viel Besinnung, viel innere Ruhe für die 2 jetzt folgenden Songs von Sanaya Ardeshir.

Naja, wer sich jetzt gerade beim Autofahren oder bei anderen Tätigkeiten in dieses Sendungsformat eingeklinkt hat, ihr seid nicht auf Ö, auf einem Ö-Sender, der mit eins endet. Nein, ihr seid tatsächlich in der Sendung Beats for Streets. Ihr seid tatsächlich auf dem Sender Freies Radio Salzkammergut und es ist heute tatsächlich Montag, genau genommen 21.02 Uhr. Und der Szenebeobachter ist ja jeden zweiten Monat hier der Gastgeber im Studio des Freien Radio Salzkammergut und ich habe euch heute Abend nichts anderes zu präsentieren als Exoten-Music, sage ich mal, Musiken aus dem Reich des unbekannten Musiken aus dem Bereich der Crossover-Sensationen etc. etc. Das, was wir gerade gehört haben, ist Kunsthandwerk, sage ich mal ganz groß, Hand of Thought heißt das Album und das kommt von der englischen Inderin, indischen Engländerin, keine Ahnung, Sanaya Ardeshir. Das ist Guardian-Kritiker hat sich beim Schreiben geradezu überschlagen vor lauter Begeisterung und er hat geschrieben, vergiftete Piano-Minimalismen mit einem durchwegs ruhigen, expansiven Reach. Also in Englisch hat er geschrieben, poised Piano-Minimalism with a quietly expansive reach. Naja, machen wir uns unseren Reim drauf. Seien wir den Qualitätsmedien national und international dankbar, dass wir derartige Tipps bekommen. Das ist halt der alte Weg der Informationsbeschaffung. Ich weiß, oldschool Weg der Informationen. Wahrscheinlich gibt es irgendwo auch ähnliche Infos, aber ich vertraue eben auf meine Quellen und wenn ich etwas weitergebe und so empfehle wie das Album Hand of Thought, dann weiß ich, was ich tue. Natürlich ist das nicht Musik für nebenbei, natürlich ist das nicht für Musik zum Fernsehen, sage ich mal. Nein, es ist eine Musik zum Innehalten, zum Nachhören. Manche würden dazu auch meditieren. Andere würden Yoga-Übungen machen, etc., etc. Ich stehe einfach im Studio und quassel und lege euch die Musik von, jetzt bringen wir es nicht einmal mehr heraus, Sanaya Ardeshir näher. Man kann sich das ganze Album wahrscheinlich nicht immer anhören, da ist es doch zu anspruchsvoll, aber beim gelegentlichen Reinhören weiß man oder erahnt man, welch hochwertige, welch fein zisolierte Musik da draußen in dieser Welt produziert und verbreitet wird. Man muss sie nur suchen, man muss sie nur finden und ihr da draußen habt ja das sozusagen das Privileg, jetzt einmal ein bisschen selbst beschwörend, sage ich mal, euch auf den Szenebeobachter zu verlassen. Jetzt kommt noch eine Dame, die ist aber weiter im Süden, nicht in England. Die ist mir auch irgendwie, ich glaube, es ist mir untergekommen im Guardian, Luisa Briguglio. Puh, habe mir gedacht, das klingt nach italienischer Cantatore, nach italienischer Sängerin. Und dann haben wir gedacht, okay, horchen wir uns das Album einmal an, beschaffen wir uns auf legalem Wege die eine oder andere Nummer und dann ist mir das ganze Album sozusagen ans Herz oder ans Ohr gewachsen. Trovatura ist der Titel des Debüt-Solo-Albums dieser Luisa Briguglio, die kommt, woanders soll sie herkommen, aus Sizilien. Sie ist eine dort lebende Singer-Songwriterin. Auf dem Album finden wir 8 Titel und da muss ich mich jetzt wirklich auf die Kritik berufen und es ist eine einzige Reise zwischen Poesie und Erinnerung, zwischen Stimme und Land, auf der Suche nach einem verborgenen Schatz, sowohl in sich selbst als auch außerhalb. Naja, das sind Hypothesen für große, hochwertige Musik. Sie singt in einer eigenen italienischen Sprache. Wer es nicht versteht, braucht nicht gleich den nächsten fortgeschrittenen Kurs buchen oder sich im Internet noch weiter schlau machen. Es ist ja Gott sei Dank so, dass nicht alle Italiener
so melodiös und gleichzeitig unverständlich sprechen wie Luisa Briguglio. Sie hat eine kraftvolle und gleichzeitig intime Stimme und die Fachleute sagen, sie singt und erzählt gleichzeitig in der Sprache ihrer Gefühle und das ist natürlich sizilianisch. Und dabei verwebt sie Originaltexte, Übersetzungen, alte Gedichte und autobiografische Fragmente. Und man braucht sie eigentlich nur hinsetzen und versuchen, hinter dieses Geheimnis der großartigen Musik, der großartigen Stimme von Luisa Briguglio zu kommen. Und ich habe jetzt nur mehr das Geheimnis zu lüften, den entsprechenden CD-Player zu finden. Das ist die Nummer, kommen wir wirklich vor lauter Lobhudeln kommen raus. Die Nummern, die ich euch vorstelle, sind Il Cacciatore, da reicht mir in Italienisch der Jäger, und Una Muratu e Amorti, beide aus dem Album Trovatura von Luisa Briguglio.

Na, also irgendwie erstaunlich, dass solche Musik überhaupt heute noch produziert wird, dass sich überhaupt noch jemand dieser musikalischen und textlichen Inhalte annimmt. Aber bei Luisa Brigulio ist das tatsächlich der Fall. Sie arbeitet ganz auf der sizilianischen Tradition. Insofern haben wir natürlich auch Märsche gehört, sizilianische angehauchte Märsche. Man könnte auch sagen Grabeslieder. Sie beschäftigt sich aber auch mit Schatzliedern, sagt der Text, die Luisa Brigulio jedem anvertraut, der bereit ist, zuzuhören. Ich hoffe, also ich habe ganz bewusst zugehört im Studio. Jetzt wird man sagen, bleibt da ja nichts anderes übrig. Aber ihr da draußen habt hoffentlich die Muse gefunden, euch diese Schatzlieder, diesen Schatz des italienischen Liedgutes anzuhören. Die Volkserzähler Süditaliens kommen da auch vor. Ikonische Figuren aus dem italienischen oder aus dem sizilianischen Musikantenschatz, Rosa Balestri, noch nie gehört, und Otello Profazio werden hier in der Kritik erwähnt, seien Einflussfaktoren ihrer meiner Meinung nach tollen Musik. Sie bringt Übersetzungen, alte Gedichte und autobiografische Fragmente. Eine großartige, jetzt kommen wir wirklich ins Schwärmen, großartige sizilianische Diva, hätte ich fast gesagt, oder Signora, eine

Jetzt kommen wir zu ganz etwas anderem. Wir kommen auch jetzt eher zum Kern dieses Musikformates, nämlich zum Groove. Und hier ist mir dieser Tage ein Album untergekommen von Sophia Cortesis. Wer diese Sendung regelmäßig hört, weiß auch, dass diese Sophia Cortesis hier in diesem Format öfter mal vorkommt. Warum sie heute schon wieder vorkommt, dass sie eingeladen wurde im Rahmen von dem Berliner K7-Label, wurde sie eingeladen, im Rahmen der legendären DJ Kicks-Reihe ihren Mix zu erstellen und ihren Mix zu präsentieren. Dieses K7-Label hat sich ja da sehr große Verdienste erworben bei der Zusammenstellung dieser Mixe und große Künstlerinnen wie die Gruder und Dorfmeister und Theo Parrish und so weiter haben in der Vergangenheit schon Mixe beigesteuert und jetzt wurde eben Sophia Cortesis als Repräsentantin des neuen Dance-Sounds eingeladen, hier ihren Mix zu erstellen. Und die in Berlin lebende Produzentin mit peruanischen Wurzeln hat sich auch auf eine Reise begeben in Form der Mixe, die auch mal überrascht. Sie beginnt, das können wir natürlich jetzt in dieser Sendung nicht ganz nachvollziehen, aber es wäre eine Möglichkeit, den Mix als Ganzes einmal zu präsentieren. Dann hat man die Chance, sich die Mixtätigkeit des jeweiligen Mixers, in dem Fall Sophia Cortesis, auf uns einwirken zu lassen. Es gibt Musik zu hören, die ist von ihr selber, und es gibt aber auch Musik zu hören, die ist einfach in ihren Mix eingewoben, eingearbeitet worden. Und das Album nennt sich DJ Kicks, Sophia Cortesis. Die Musik, die wir hören, ist Texas Changing, das kommt von ihr selber. Und dann gibt es noch einen Song, der heißt Ecstasis, und das ist ein Mix von DJ Babatra. Keine Ahnung, wer da wieder dahinter steckt, und er interpretiert wird das Ganze von Nick Leon. Da sind wir in den Mysterien der Dance und Groove Music. Und wenn man sich jetzt anhört oder liest, das ist mir dieser Tage, war mir das vergönnt im Gespräch mit meiner Nichte, die fährt zum großen Dance Festival nach Belgien, jetzt fällt mir der Name nicht ein. Kaum einen der Interpreten, die dort auflegen, habe ich gekannt. Das muss man mir vorstellen, könnte man sagen, das ist das Alter. Aber immerhin kenne ich Luisa Brigulio und Sophia Cortesis, und da darf ich euch jetzt eben zwei Songs von diesem DJ Kicks Album vorstellen.

Ja, hallo ihr da draußen, das waren zwei atemberaubende Dance Grooves von dem DJ Kicks Album von Sophia Kurtesis. Wie gesagt, man müsse sich das ganze Album reinziehen, reintanzen, könnte man eher sagen. Ich wollte nur einen Einblick geben in, sozusagen in das aktuelle Schaffen dieser sehr angesagten Berliner DJ mit peruanischen Wurzeln. So, im Hintergrund habe ich den dritten Track aus diesem Album von Sophia Kurtesis, den nehmen wir aber einfach als Hintergrundmusik, denn ich möchte euch jetzt noch eine Feinheit des heutigen Abends, heute Nachmittags vorstellen, und zwar ist ein weiterer italienischer Cantatore, natürlich weit weg von Celentano und wie sie alle heißen, fahren wir jetzt nicht einer aus dem Stegreif, aber dieser Cantatore, den ich euch jetzt vorstellen darf, der hat es schon in sich. Und zwar heißt er Niccolò Fabi. Ich habe den Namen auch noch nie gehört vorher, aber er ist mir jetzt dieser Tage irgendwo untergekommen und ich habe schon vorhin angedeutet, das Feeling, das innere Bereitsein für italienische Musik scheint wieder in mir hochzukommen und da kommt dieses Album von Niccolò Fabi mehr als recht, denn es ist feine italienische Singer-Songwriter-Arbeit, weit weg von Hitparaden-Orgien. Und das Album nennt er Libertà negli occhi, also die Freiheit in den Augen. Soweit reicht mein Italienisch-Wissen. Und dieser Niccolò Fabi, das wäre vielleicht auch ein weiterer Geheimtipp, der kommt angeblich nach Verona diesen Sommer zum Festival, zum Veronesischen Theatersommerfest. Ich werde mir das heute Abend noch anschauen. Vielleicht wäre das auch eine Möglichkeit, mal einen kleinen Italienurlaub mit feiner italienischer Musik zu verbinden. Und dieser Niccolò Fabi, er bringt dort angeblich, das habe ich dem Pressetext entnommen, das Programm seiner aktuellen LP, die ich jetzt gerade euch genannt habe. Und dazu gibt es auch ein Video und das Video repräsentiert den untergründigen Geistertour, ein symbolisches Zeugnis der Reise, die der Singer-Songwriter und seine Gefährten von Stadt zu Stadt erlebt haben und gibt dem Publikum einen Einblick hinter die Kulissen der Theatertour. So ähnlich heißt es hier und dieser Niccolò Fabi, der macht feine italienische Musik, scheut aber auch nicht zurück vor musikalischen Experimenten, macht durchaus auch mal Postrock, ähnliche Musik, macht Ambient und elektronische Musik und hat auch keine Angst, längere instrumentale Passagen in seine Songs, in seine Arrangements einzubinden. Ich will euch jetzt die Gelegenheit nicht nehmen, die raffinierte und poetische Musik von Fabi sozusagen live aus dem Studio des Freien Rates Salzkammer gut zu erleben. Irgendwo eine Musik irgendwo zwischen unvergesslichen Melodien und berührenden Texten. Und das Ganze kommt daher mit einer, sage ich mal, intimen und mitreißenden Plattenatmosphäre. Und dieser Niccolò Fabi, den darf ich euch jetzt in zwei Songs vorstellen. Wie gesagt, das Album heißt Libertà negli occhi. Der erste Song heißt L'amore capita und der zweite Acqua che sciore. Also viel Spaß beim Auffrischen der Italienischkenntnisse und beim Zuhören feiner italienisch verwobener Musik.

Naja, ich glaube, wir haben jetzt sozusagen gemeinsam ein großes Werk kennenlernen dürfen. Vielleicht ist für den einen oder anderen von euch da draußen ein Müssen von einem großen, relativ oder sehr unbekannten italienischen Cantatore, nämlich Niccolò Fabi. Und dieser Niccolò Fabi, wie gesagt, er spielt im Juli, da haben wir gerade schlau gemacht, in Verona. Gut, da es wäre eine schöne Gelegenheit, einen relativ unbekannten, aber geschätzten italienischen Liedermacher live kennenzulernen. Der wird es wohl nie nach Europa, also nach Europa schauen, aber nicht nach Österreich oder nach Deutschland schaffen. Schauen wir, sollte man immer wieder die Veranstaltungen ja beobachten. Niccolò Fabi, ein Geheimtipp aus dem aus unserem Sehnsuchtsland im Süden, Italien. Jetzt kommen wir zum Norden. Der Norden ist ja auch Sehnsuchtsland für viele da draußen. Für mich ist der Norden immer wieder die Heimat großartiger Krimi-Filme, aber auch Krimiserien, wie zum Beispiel das, was ich mir im Moment anschaue, der Kastanienmann. Das ist ein echtes Juwel, Scandinavic Noir. Seriengeschichten, so dass man es halt irgendwie rausbringen, kann ich nur jeder Mann, jeder Frau empfehlen. Hier geht es aber nicht um Nordic Noir, sondern hier geht es um nordische Dance und Groove Music, und die kommt von, der ist jetzt wirklich nicht so unbekannt, also das muss man dazu sagen, von dem schwedischen Produzenten Olof Dreyer. Ich hoffe, ich habe es richtig ausgesprochen. Der ist nicht ganz unbekannt, der ist vor allem bekannt durch die Arbeit mit seiner Schwester Karin. Beide haben ja gearbeitet im Rahmen des nicht ganz unbekannten, sondern fast berühmten Elektronik-Duos The Knife. Und seine Schwester arbeitet als Solokünstlerin unter dem Künstlernamen Fever Ray. Ist sie auch mehr oder weniger bekannt. Und dieser Olof Dreyer, der hat schon seit dem Jahr 22 immer wieder EPs veröffentlicht. Und jetzt ist es ihm gelungen, seine ganzes musikalisches Schaffen auf einem Album zusammenzufassen. Und er hat natürlich die feine elektronische Kochkunst und Anführungszeichen auf seiner Seite, ja, webt aber auch ganz gekonnt afrikanisch, karibisch, lateinamerikanische Synkopen ein und trägt damit bei, die große Dunkelheit in Skandinavien nicht jetzt, sondern im Winter aufzuhellen. Das ist sozusagen sein Debütalbum, und ich stelle euch jetzt daraus mal den Song vor. Olof Dreyer, das Album heißt Loud Bloom und der Song heißt Shisandra. Und dann werden wir sehen, was dann noch zu hören gibt. Die Zeit geht ja schon langsam ins Finale. Das ist nicht deutsch, die Zeit kann nicht ins Finale gehen, aber die Sendung geht ins Finale und wir haben 21.49 Uhr und wir bereiten uns schon langsam auf das Ende der Sendung vor, und der Finger ist schon am Lichtschalter für das, was nachher anzukündigen ist. Olof Dreyer, das ist auf jeden Fall großartige elektronische Musik aus Skandinavien.

Naja, zugegebenermaßen, das ist harter Tobak für diese Uhrzeit. Passt nicht ganz so zum ausklingenden Frühlingsabend heute am Montag, den 18. Mai. Passt vielleicht eher zu einem durchwachsenen Nachmittag am morgigen Dienstag. Das war das heutige, sagen wir mal, Sonderprogramm mit meiner für euch zusammengestellten Suche nach originalen Klängen, Klängen aus dem Reich des Unbekannten, musikalische Nischenprodukte für eine Nischensendung, hätte ich mal gesagt. Das ist ja auch keine massenkompatible Sendung, Beats for Streets, das ist ja mir und allen anderen auch klar. Hier geht es um geheimdienstliche, hätte ich fast gesagt, geheime Musiktipps, wie der zum Beispiel, wie die beiden Songs von Olof Dreyer. Der ist ja nicht jedermanns Sache, gebe ich zu, aber wer schrägste Dance-Rhythmen und so weiter schätzt und dem diese Art von Musik gefällt, ist bei Olof Dreyer mehr als gut aufgehoben. Vorhin habe ich angedeutet von einem Festival in Belgien, wo meine Nichte aus Stuttgart hinfährt, mit großen DJ-Aufgebot, wo ich gesagt habe, beim Durchblättern des Angebotes habe ich ganz wenige DJs gekannt. Das Festival heißt Tomorrowland, habe ich mittlerweile mich erinnern können, ist in Belgien, ich glaube, es ist im Juli. Ticket für 3 Tage, 350 Euro und die Soundkulisse wird euch ordentlich unter Beschlag nehmen. Ich, der Szenebeobachter Roland Holzwert, ist nicht dort. Das ist doch für mein Alter nicht mehr ganz, wie sagen wir, altersgemäß. Naja, jetzt ist der Finger schon auf dem Schalter, denn wie ich immer am Ende meiner Sendungen sage, der Letzte, das bin wieder mal ich, Roland Holzwert, macht heute Abend wieder mal das Licht aus. Im Studio schließt die Türen ordentlich zu und fährt halbwegs müde und tiefenentspannt nach Hause. Dort wird es ganz den gesundheitlichen Richtlinien entsprechend noch eine kleine Jause geben. Also das war jetzt nicht ganz ernst gemeint, aber um die Uhrzeit sollte man eigentlich nicht mehr mampfen, sage ich mal ganz groß. Aber es ist dies ja keine Gesundheitssendung, sondern es ist eine Musiksendung, wie man im Hintergrund hört. Und diese nervösen Techno-Klänge von Olof Dreyer werden jetzt abgelöst von wunderbaren Songmaterial von einem Geheimtipp, den ich auch im Guardian gefunden habe, Anna Roxanne. Mehr dazu findet ihr im Internet. Ich verabschiede mich von euch da draußen mit einem Song von Anna Roxanne aus dem Album Poem One. Der Titel ist schon Hinweis genug, es geht um vertonte Gedichte, nehme ich mal an. Und mit Anna Roxanne darf ich euch in die hoffentlich entspannte Nacht und in den hoffentlich entspannten Nachmittag entlassen. Weiter geht es im Programm mit einem musikalischen Mix. Mit, wie geht es weiter in dieser Sendung? In dieser Sendung geht es weiter am 1. Moment, ist der. Nein, es ist glaube ich der Anfang Juni, ich glaube es ist sogar der 1. Juni, da ist der Szenebeobachter im, habe ich ja vorhin angedeutet, im an der U-Bahn Adria mit Freunden, mit meiner Frau und mit dem Hunderl. Und da gibt es dann, wie gesagt, eine musikalische Urlaubsvertretung in Form eines Mixtapes. Da habe ich auch schon alles im Kopf, was dazu ja nicht gibt. Es gibt neue Musik von Alterszeitgenossen von mir, alle über 60, alle fast über 70. Und die haben alle nichts anderes zu tun als neue Musik aufzunehmen. Ich habe auch nichts anderes zu tun, als Musik euch da draußen anzubieten. Wie gesagt, im Anfang Juni gibt es ein Mixtape und wir hören uns dann wieder Mitte Juni zu einer Live-Ausgabe des Groove Info Departments Beats for the Streets. Und wie gesagt, auf was warten jetzt alle da draußen? Bleibt mir gewogen
und Roland Holzwart ist raus mit Anna Roxanne.

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0: Rocco, ich muss mit dir reden.
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